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1: Natürlich auch die normale Verteidigung, zum Beispiel durch eine normale Bewaffnung, die ganz wichtig ist, die ich aus meiner Sicht dem Volk nicht vorenthalten würde.
2: Du meinst aber keine Messer?
1: Nein, normalerweise auch Messer. Die Frage ist ganz einfach, Messer töten ja keine Menschen, auch Pistolen töten keine Menschen, Menschen töten Menschen. Und das ist der Punkt. Und hier müssen wir aber in diesem sensiblen Thema weit mehr ausholen, denn so plump, wie das jetzt gerade klingt, meine ich es nicht.
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1: Warum hat der Staat so große, ist eine rhetorische Frage, so große Probleme, das Volk zu befragen, obwohl doch der Staat und das Personal für das Volk arbeitet?
2: Gut, die arbeiten nicht für das Volk. Das
1: ist also eine offiziell. Geschichte,
2: aber offiziell. Genau. Das Problem ist, dass Parteien gegenüber Volksabstimmungen eine Konkurrenz sind. Volksabstimmungen kommen ja nur in Gang, wenn die Parteien was nicht machen. Wenn das Parlament sich weigert, was zu machen, dann kommt eine Volksabstimmung in Gang. Das ist immer so.
1: Ja.
2: Also es ist immer eine Konkurrenz. Und deswegen wollen die das nicht. Ganz einfach. Solange sie in der Opposition sind, reden sie von Volksabstimmung. Sobald sie in die Macht kommen, sagen sie nein. Schalten sie, also bei den Grünen, die hatten immer die Volksabstimmung. Die waren ja auch damals mit die Träger des Gedankens der Volksabstimmung sehr lange und so weiter. Und jetzt, wo sie dann 2020, glaube ich, an die Macht gekommen sind, dann haben sie es sogar aus ihrem Parteiprogramm rausgeschickt.
1: Interessant. Glaubst du, es wird der AfD genauso gehen?
2: Ja, da bin ich absolut sicher.
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1: Ich habe im öffentlich-rechtlichen oder heute östlich-restlichen ja gelernt und ich habe dort sehr viele Leute kennengelernt, die aus anderen Gründen in den Journalismus gegangen sind. Ja, ich meine, es gab ja Leute mal wie Friedrichs oder Bettnarz, darf ich ja nicht vergessen. Oder
2: Günter Gauss.
1: Gauss oder von Zahn. Ich meine nur, im Gespräch ist zur Person. Da habe ich schon großartige Kollegen kennengelernt. Man muss aufpassen. Also ich glaube, die Idee des Öffentlich-Rechtlichen, dass es ein Korrespondentennetz gibt, wo Leute wirklich gut informiert sind und nicht, ich habe da mal Google Maps drüber fliegen lassen und lass vieles weg zum Beispiel, das ist schon eine gute Idee. Die Frage ist, ob es missbraucht wird. Und es wird natürlich missbraucht, was die Idee an sich aber nicht schlecht macht. Das heißt, ein solches Korrespondentennetz kaputt zu machen, ist schnell getan. Es wieder aufzubauen, ist schwierig. Wir hatten ja mal andere Auslandskorrespondenten. Und deswegen, das Erste, was ich tun würde, ist, ich würde sagen, hör zu, ihr bekommt 8 Milliarden oder 9 Milliarden. Das ist doppelt so viel wie die BBC. Ab jetzt müsst ihr mit dem auskommen, was die BBC bekommt. Das reicht für euch. Und deswegen eure ganzen Pensionsangebote und irgendwelche teuren Böden in euren Gebäuden, das kann alles weg. Und alle mit Parteibuch raus.

0: 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Die Türkei hat sich geweigert, einem 27 Milliarden Euro schweren Ausbau der NATO-Pipeline für Militärtreibstoff zuzustimmen, berichtet das Nachrichtenportal Politico. Mit dem Vorhaben will das Bündnis sein 10.000 Kilometer langes Pipeline-Netz aus Zeiten des Kalten Krieges modernisieren und in östliche und nördliche Mitgliedstaaten erweitern. Das Vorhaben ist laut Politico Teil von Bemühungen, die NATO auf einen Konflikt mit Russland vorzubereiten. Ankara will offenbar die eigenen Projekte priorisiert behandelt sehen. Nach Angaben der Diplomaten stimmte die Türkei dem Deal bei einem Treffen der NATO-Botschafter in der Vorwoche nicht zu, trotz einer zuvor erzielten vorläufigen Einigung. Der US-Technologiekonzern Microsoft und das französische KI-Startup Mistral AI bauen ihre strategische Allianz erheblich aus. Mit einer neuen Vereinbarung im Umfang von mehreren Milliarden Euro wollen die Partner die europäischen Infrastrukturkapazitäten für künstliche Intelligenz spürbar erweitern und hochmoderne KI-Modelle in sensiblen Unternehmen sowie Behörden verankern. Eine exakte Summe nannten die beiden Tech-Unternehmen nicht. Im Zentrum des Abkommens stehe eine erhebliche Ausweitung der Rechenkapazitäten in Europa, teilten die beiden Unternehmen mit. Microsoft verpflichtet sich, Teile der von Mistral ausgebauten europäischen Hardware-Infrastruktur direkt zu nutzen. Im Landkreis Würzburg ist ein 20 Jahre alter Mann festgenommen worden, der aus möglicherweise israelfeindlichen oder antisemitischen Motiven einen 65-Jährigen angegriffen haben soll. Gegen den Syrer sei Haftbefehl wegen versuchten Mordes und gefährlicher Körperverletzung erlassen worden, teilte die Generalstaatsanwaltschaft München am Dienstag mit. Sein Opfer erlitt einen Wirbelbruch und weitere Verletzungen. 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
1: Ja, die Außenperspektive aus Österreich mittlerweile, aus Deutschland geflohen nach Österreich, auf Deutschland. Und mir fällt immer wieder dieser enorme Etatismus in Deutschland auf. Also diese unglaubliche, dieser Glaube an die Politik, ja, dass man auch als Kritiker sich an den Politikern abarbeitet. Und ich finde es faszinierend, zum Beispiel in Österreich, da, gut, das Land ist klein, die Politik ist noch unterhaltsamer, sagen wir es mal so, mit den ganzen Kumpaneien und Dingen, die da laufen. Und man merkt ganz deutlich, dass der Österreicher zu seiner Regierung einen wesentlich größeren emotionalen Abstand hat. Ja?
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1: Und dann möchte man dieses Kompaktmagazin verbieten. Und weil das durch das, was die publizieren, nicht so einfach geht, sagt man, okay, wir gehen einen anderen Weg. Wir erklären diese GmbH, weil die Kompakt GmbH ist eine GmbH, die erklären wir zu einem Verein, weil im Vereinsrecht ist es möglich, einen Verein zu verbieten. Das ist ja verrückt, oder? Also, wir haben in Deutschland ja nicht umsonst unterschiedliche Gesellschaftsformen. Da gibt es eben GmbHs, da gibt es OHGs, KGs, wie sie alle heißen. Das sind ja nicht irgendwelche Vereinbarungen, das sind juristisch bindende Vereinbarungen, an die sich derjenige, der so etwas betreibt, zu halten hat. Aber wenn es dem Staat nicht gefällt, ja, diesem Gesinnungsstaat, ja, der da übergriffig wird, dann kann er alles Mögliche zu einem Verein erklären, weil er sagt, das ist eine Vereinigung und Vereine kann ich ja verbieten. Und wenn man dann sagt, das ist aber ja gar kein Verein gewesen, finden wir schon. Ja, dann ist auch die katholische Kirche eine Vereinigung oder jeder Rasenmäherverkäufer ist letztlich auch eine Vereinigung, weil die haben sich hier vereint, um Rasenmäher zu produzieren. Und dann ist die Frage, was ist nicht nur Rechtsstaat, sondern wozu haben wir eigentlich solche Rechtsformen und Normen, wenn der Staat das jederzeit aufheben kann?
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1: Finde ich das sehr interessant, so diese Sinnsuche, dass man keine Überstunden macht oder sowas. Ich glaube, vieles ist auch einfach damit verbunden, dass man diesen Wert nicht so sieht wie damals. Ich glaube, es ist was anderes, wenn man sich ans Fließband stellte damals und dann arbeitet man meinetwegen 60 Stunden, aber man hat ein Haus, das man abbezahlt hat, man hat eine gesunde Familie, wo die Frau den ganzen Tag zu Hause bleiben kann und es kein Problem darstellt, auch mal in Urlaub zu fahren.
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0: 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Schwarz-Grün in NRW plant mit einem Antrag, dass Klassenarbeiten künftig auch in Arabisch, Türkisch oder Ukrainisch geschrieben werden können, wenn das Deutsch der Schüler noch unzureichend ist. Kritiker meinen, das ist eine integrations- und bildungspolitische Kapitulation. Deutsch muss die alleinige Unterrichts- und Prüfungssprache bleiben. Kinder mit Migrationshintergrund brauchen keine Schonregelungen und Muttersprachennoten, sondern klare Ansprüche und intensive Förderung in Deutsch. Alle zwei Tage nimmt sich in Frankreich ein Landwirt das Leben. Mit dieser erschütternden Aussage beschreibt Landwirt und Agraraktivist Anthony Lee die aktuelle Situation vieler Bauern in Europa. In einem Gespräch mit Monika Gruber sprach Anthony Lee über den enormen Preisdruck in der Landwirtschaft, die Macht des Lebensmitteleinzelhandels, niedrige Erzeugerpreise und die Frage, warum regionale Lebensmittel im Supermarkt oft kaum eine Chance haben. Der Kreiswahlausschuss des Landkreises Friesland hat beschlossen, den AfD-Bundestagsabgeordneten Martin Sichert, er war als AfD-Gesundheitspolitiker einer der lautesten Kritiker der Corona-Maßnahmen, nicht zur Wahl zum Landrat zuzulassen. Der Ausschluss hatte sich schon in der vergangenen Woche mit einer Anfrage der Kreiswahlleiterin beim Niedersächsischen Verfassungsschutz angedeutet, welches sie ausschließlich mit seiner Mitgliedschaft in der AfD begründet hatte. 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
1: Ich glaube, wir bräuchten ja zuerst mal ein Bewusstsein für solche Prozesse. Wir müssten diskutieren darüber, wie wir Politiker rekrutieren, wie wir Journalisten rekrutieren, was die Art, wie wir kommunizieren, mit unserem Blick auf die Welt macht. Und wenn ich immer nur überlege, was muss ich jetzt für ein Foto machen, um auf Instagram Erfolg zu haben, dann baue ich diese 1-0-Logik in meinen ganzen Alltag ein. Und darüber müssten wir erstmal eine gesellschaftliche Debatte haben. Und dann, glaube ich, wären wir schon einen Schritt weiter.
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1: Ich sollte ja eigentlich als ehemaliger Waldorfschüler im Waldorfgebäude drüben sprechen, aber das ist nicht möglich, weil ein auch ehemaliger Waldorfschüler sich gegen den Rest der Schule durchgesetzt hat. Ich lese Ihnen nur Teile der Mail vor, damit Sie staunen können. Und dann versuche ich Ihnen klarzumachen, was das konkret für Sie bedeutet, wer hier die Macht hat. Die Mail kommt aus Kolumbien. Hallo, liebe freie Waldorfschule am See. Das ist schon falsch, weil das Wort freie kommt im Namen ja nicht mehr vor. Es müsste richtig heißen, hallo, liebe Waldorfschule am See. Auf das Freie hat ja diese Schule inzwischen verzichtet. Hat es Konsequenzen? Na sicher. Die kann ihre eigenen Veranstaltungen noch außerhalb der Waldorfschule organisieren. Das sind die Konsequenzen. Es geht weiter. Mit tiefer Enttäuschung musste ich in den vergangenen Tagen erfahren, dass meine ehemalige Schule den bekannten Neonazi, Antisemiten und Verschwörungstheoretiker Ken Jebsen eingeladen hat, um seinen geistigen Durchfall am 25.11.2014 im großen Saal zu verteilen. Und nicht nur das, er bekommt sogar exklusiv die Chance, seine giftige Propaganda in die pubertierende Hirne der Oberstufenschüler zu pflanzen, womöglich noch während der Unterrichtszeit. Die Mail geht relativ lang. Und am Ende wird damit gedroht, kann man fast sagen. Er wird sich jetzt in den nächsten Tagen vor allem damit beschäftigen, viele Menschen anzuschreiben, um dieses unpädagogische Ereignis zu verhindern und darauf aufmerksam zu machen. Erik K. Wichtig sind die Quellen. Weil niemand ist unnütz, er kann immer noch als schlechtes Beispiel dienen. Aber das Entscheidende sind die Quellen. Die Quelle ist der Tagesspiegel, die Zeit und die Sendung Dreisatz, wo eine gewisse Jutta Ditfurth, ehemalige Grüne, heute NATO-Olivgrün, irgendwelche Dinge von sich gegeben hat, wo man nur sagen kann, da sind dann meine Anwälte in die Spur gekommen. Das hat ja alles ein juristisches Nachspiel.
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1: Was mich wirklich wundert, weil ich jetzt selber über 30 Jahre in dem Thema zu Hause bin, ist, dass man immer noch so Berührungsängste hat mit so Kristallfotos, oder ich kenne mittlerweile noch diese Tropfenbildfotos von Professor Kröpplin, der hier in Stuttgart am Institut für Luft und Raum gearbeitet hat. Es gibt so viele Verfahren, die sichtbar machen, Wasser.

0: hat unterschiedliche Informationen. Anscheinend, wenn man es mit diesem oder jener Musik, mit diesem oder jenem Wort, selbst Zahlen, alles. Es gibt immer eine Wiederholung, die sieht nie exakt gleich aus, aber wenn man Serienfotos macht, dann sieht man, dass sich da quasi bestimmte Informationen wie festgesetzt haben. Und trotzdem wird es, weil es einfach ein Phänomen ist, in der Wissenschaft irgendwie so Schublade auf, können wir nicht beweisen, ist nicht existent. Finde ich ein bisschen schade.
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0: 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In Rumänien sind ein Mann und eine Frau festgenommen worden, die einen anderen Mann dazu gezwungen haben sollen, in Deutschland seine Niere zu Transplantationszwecken zu spenden. Wie die für organisiertes Verbrechen zuständige Staatsanwaltschaft, die ICOT, in Bukarest mitteilte. Die Festgenommenen seien herausragende Mitglieder einer verbrecherischen Gruppe in Timișoara, berichtete die ICOT. Der Vorwurf laute auf schwerer Menschenhandel zum Zwecke der Organentnahme. Rumänischen Medienberichten zufolge handelt es sich um ein Ehepaar. Der Internationale Währungsfonds, IWF, macht den Weg frei für die sofortige Auszahlung von rund 690 Millionen Dollar an die Ukraine. Der IWF-Vorstand habe eine Überprüfung des Finanzierungsprogramms für das Land abgeschlossen, heißt es. Die Ukraine habe trotz des Krieges ihre Finanzstabilität aufrechterhalten können. Die wirtschaftlichen Aussichten hätten sich jedoch eingetrübt. Gründe dafür seien vor allem die verstärkten russischen Angriffe auf die kritische Infrastruktur sowie indirekte Auswirkungen des Krieges im Nahen Osten. Kritiker trauen ihren Ohren nicht, wenn sie diese Pressemeldung hören, da die Ukraine zu den korruptesten Ländern der Welt gehört. Das Wort Finanzstabilität kann also auch in einem komplett anderen Licht im Zusammenhang mit der Ukraine gesehen werden, heißt es in kritischen Foren. Fatih G. ist tot. Wie die Justizvollzugsanstalt Bremervörde am Dienstag mitteilt, hat sich der mutmaßliche Sechsfachmörder von Stade innerhalb des Gefängnisses das Leben genommen. Demnach wurde der 45-Jährige am Dienstagmorgen um 6.05 Uhr von einem Mitarbeiter bei der morgendlichen Kontrolle in seiner Einzelzelle aufgefunden. Der Gefangene wies zu diesem Zeitpunkt bereits keine Körpertemperatur mehr auf, heißt es weiter. Ein herbeigerufener Notarzt habe um 6.29 Uhr den Tod des Gefangenen durch Strangulation festgestellt. 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
1: Jedes Unglück wird in den Händen dieser Herrschenden zu deren Glück missbraucht. Sie legen ihre geschulten, dreckigen Finger an die entzündeten Wundränder des Leids anderer Menschen, um sich selbst in Szene zu setzen. Nichts ist in ihren Händen gut aufgehoben. Natürlich keine Corona-Aufarbeitung, nicht die Geschichte von Minsk 1 und 2 und dem Entstehen des Ukraine-Kriegs und Konflikts und den faschistischen Überfällen auf die Ostrepubliken mit zigtausend getöteter Kinder und Frauen. Nichts ist bei ihnen irgendwie gut aufgehoben. Selbst das Beste wird in ihren Händen zum Schlechtesten verkehrt.
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1: Diese Leute, die ihr Geld bekommen, um zu publizieren, sind nicht daran interessiert, wie sie das bewerten. Wie finde ich das? Das ist total arrogant, aber sie können sich das leisten, weil sie eben diese Zwangsgebühren bekommen. Das ist ja quasi eine Zwangssteuer, die sie bezahlen müssen für Propaganda. Und dagegen wehre ich mich. Das ist für mich einfach mal Noise Pollution. Das ist Umweltverschmutzung mit totalem Müll, wo Feindbilder kreiert werden. Im Moment ist der Russe wieder dran, nach 25 Jahren. Und das bedeutet, weil ja hier auch Russisch gelehrt wird, sie müssen jetzt umstellen. Weil wenn sie weiter Russisch lehren, hat die CIA sie aber ganz schnell auf dem Schirm. Weil sie sind dann Putin-Versteher im wahrsten Sinne des Wortes. That's the point.
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1: Das muss man sich immer klar machen. Tagesthemen und Tagesschau sind am 20. Januar auf Sendung gegangen mit Corona, und zwar als Aufmacher, sowohl in der Tagesschau als auch in den Tagesthemen. Und sie haben im Gegensatz zu den hohen Prinzipien des Journalismus, ich weiß nicht, wie heißen die ethischen Grundsätze und sowas, haben Panik verbreitet, wie man Panik nicht verbreiten sollte. Das steht auch übrigens in allen Handbüchern, nicht nur journalistischen, auch in den medizinischen. Sie haben wieder besseres Wissen gehandelt. Und sie haben sich nie in irgendeiner Form um Wissen bemüht. Es ist, ich kann sie auch nicht mehr kritisieren, ich kann sie nur noch ein bisschen verachten.
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Weil die Darmstädter Ausländerbehörde laut Google-Bewertungen als eine der schlimmsten Behörden des Landes gilt, beleuchtete eine Reportage des Hessischen Rundfunks den dortigen Arbeitsalltag. Dabei kam auch ein Sachbearbeiter zu Wort, der selbst nur eine befristete Aufenthaltserlaubnis besitzt und ironischerweise über das Aufenthaltsrecht anderer Ausländer entscheidet. Der Iraker Abdul Jabbar, der den Fall eines abgelehnten Asylbewerbers im Beitrag des Zwangsgebührensenders bearbeitet, versucht den seit April 2025 ausreisepflichtigen Asylbewerber zu helfen. Kritiker meinen süffisant. Das ist ungefähr so, als würden Politiker über ihr eigenes Gehalt abstimmen. Der US-Technologiekonzern Microsoft und das französische KI-Startup Mistral AI bauen ihre strategische Allianz erheblich aus. Mit einer neuen Vereinbarung im Umfang von mehreren Milliarden Euro wollen die Partner die europäischen Infrastrukturkapazitäten für künstliche Intelligenz spürbar erweitern und hochmoderne KI-Modelle in sensiblen Unternehmen sowie Behörden verankern. Eine exakte Summe nannten die beiden Tech-Unternehmen nicht. Im Zentrum des Abkommens stehe eine erhebliche Ausweitung der Rechenkapazitäten in Europa, teilten die beiden Unternehmen mit. Microsoft verpflichtet sich, Teile der von Mistral ausgebauten europäischen Hardware-Infrastruktur direkt zu nutzen. Die Türkei hat sich geweigert, einem 27 Milliarden Euro schweren Ausbau der NATO-Pipeline für Militärtreibstoff zuzustimmen, berichtet das Nachrichtenportal Politico. Mit dem Vorhaben will das Bündnis sein 10.000 Kilometer langes Pipeline-Netz aus Zeiten des Kalten Krieges modernisieren und in östliche und nördliche Mitgliedstaaten erweitern. Das Vorhaben ist laut Politico Teil von Bemühungen, die NATO auf einen Konflikt mit Russland vorzubereiten. Ankara will offenbar die eigenen Projekte priorisiert behandelt sehen. Nach Angaben der Diplomaten stimmte die Türkei dem Deal bei einem Treffen der NATO-Botschafter in der Vorwoche nicht zu, trotz einer zuvor erzielten vorläufigen Einigung. 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
1: Finde ich es auch sehr interessant, so dieses ganze Muster, und ich finde, das spielt da sehr rein, dieses Wattestäbchen-Gefühl, so okay, ich rede jetzt mit den Elfen, ich rede mit den Feen, ich lege mir nur Kristalle auf den Bauch und channel mir den Planeten in den Kopf. Das kann für manche sehr hilfreich sein, das möchte ich auch gar nicht.
2: Das ist wieder das andere Extrem, aber einen natürlichen Zugang wieder dazu, zum
1: Richtig.
2: Wunder des Lebens.
1: Ich denke aber, der kommt durch Härte, und das ist ein bisschen ein Punkt, wo ich deinen Punkt sehr gut finde. Ich glaube einfach, dass wir als Gesellschaft, wir haben es gut, aber was es halt eigentlich mehr sein sollte, ist ein bisschen mehr eigene Härte für sich selber zu schaffen. Das kann klein anfangen.
2: Also
1: nimmt eine kalte Dusche anstelle der warmen. So, somit fängt es an. Und dass man immer sich selber diese eigenen Herausforderungen stellt und dadurch aber auch wächst. Das ist dann quasi, du siehst selber, man ist in der Dusche und sagt, okay, ich lasse mich jetzt vom Gesellen anschreien und mach die Dusche auf kalt.
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1: Was läuft hier eigentlich und warum? Diese Frage stellt am kommenden Mittwoch um 19 Uhr in Sippachzell im Zirbenschlüssel, Oberösterreich bei Linz, Christian Beer. Kein Unbekannter, er ist der Unternehmer des Jahres in Österreich gewesen und führt die Heron-Gruppe, ein ziemlich großer Laden, sitzen in Dornbirn. Aber, wie gesagt, diesen Vortrag am Mittwoch hält er in Sippachzell im Zirbenschlüssel. Um was da gehen? Es geht vor allem darum, was die Unternehmer in Österreich, aber auch Umgebung, was sie tun können, damit es sie übermorgen noch gibt. Denn ihnen wird ja das Leben zur Hölle gemacht, sie sollen ja abgeräumt werden. Und ein Unternehmer, der sich das gefallen lässt, ist kein Unternehmer, sondern er ist in diesem Falle ein Unterlasser und er schießt sich ins eigene Knie. Aber ich glaube, zusammen, gehakt, synchronisiert, können wir eine Menge tun. Und die Frage ist, auf welchen Gebieten man was tun kann. Und darum wird es gehen. Es geht zum Beispiel darum, wie man mit diesen Energiepreisen umgeht, die einen ja kaputt machen. Wie man mit den Medien umgeht, die einen komisch darstellen. Was man tun kann, damit Bargeld erhalten bleibt. All diese Dinge werden Thema sein. Und vor allem, es wird konkrete Vorschläge geben, was es jetzt schon gibt, womit man sich zur Wehr setzen kann. Nicht, was man noch bräuchte, was getan werden müsste, sondern was konkret jetzt da ist. Wer sich dafür interessiert, vor allem auch für einen Unternehmer, der nicht nur seinen Job macht, sondern sich politisch einmischt, der Verantwortung übernimmt für sein Land, seine Heimat, dem rate ich dahin zu gehen. Kommender Mittwoch, 19 Uhr, Zirbenschlüssel, Sippachzell, bei Linz 10 Kilometer. Und der Christian Beer ist halt jemand, der nicht nur die Fakten gut benennen kann, sondern der auch über einen sehr, sehr schönen Humor verfügt, dass man diesen ganzen Irrsinn erträgt. Denn ich glaube, wir werden sehr viel Humor brauchen, um das Ruder herumzureißen. Und das ist so groß, das Ruder, da brauchen wir sehr, sehr viele Hände. Geht also hin, macht euch schlau, synchronisiert euch und erzeugt Aufbruchstimmung. Und ganz wichtig, make Querdenken great again. So läuft das. Danke, Christian. Ich kenne dich. Ich weiß, dass du jemand bist, der sich nicht unterkriegen lässt. Aber wir müssen ein paar Leute mehr werden. Ne? Und das schaffen wir auch zusammen. Ne? Servus, Papa.

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1: Die Unruhe ist die Bürgerpflicht derzeit. Ja, wir müssen erkennen, dass es wirklich auf jeden Einzelnen ankommt und dass wir nur auf diese Art und Weise eine Chance haben. Die sehe ich in zweierlei Hinsicht. Zum einen über das Internet, Sie haben es angesprochen, noch haben wir es, ja. Und das andere, weil die andere Seite überheblich wird. Sie geht also davon aus, wir können uns jetzt alles erlauben. Das erlebt man also beim Regierungshandeln wöchentlich, dem man hergeht und sagt, egal, die Wahlen, naja, das kriegen wir auch irgendwie in den Griff. Ja, aber die dürfen uns jetzt nicht mehr dazwischen pfuschen. Und das ist unsere Chance.

0: 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Schwarz-Grün in NRW plant mit einem Antrag, dass Klassenarbeiten künftig auch in Arabisch, Türkisch oder Ukrainisch geschrieben werden können, wenn das Deutsch der Schüler noch unzureichend ist. Kritiker meinen, das ist eine integrations- und bildungspolitische Kapitulation. Deutsch muss die alleinige Unterrichts- und Prüfungssprache bleiben. Kinder mit Migrationshintergrund brauchen keine Schonregelungen und Muttersprachennoten, sondern klare Ansprüche und intensive Förderung in Deutsch. Der Kreiswahlausschuss des Landkreises Friesland hat beschlossen, den AfD-Bundestagsabgeordneten Martin Sichert, er war als AfD-Gesundheitspolitiker einer der lautesten Kritiker der Corona-Maßnahmen, nicht zur Wahl zum Landrat zuzulassen. Der Ausschluss hatte sich schon in der vergangenen Woche mit einer Anfrage der Kreiswahlleiterin beim Niedersächsischen Verfassungsschutz angedeutet, welches sie ausschließlich mit seiner Mitgliedschaft in der AfD begründet hatte. Alle zwei Tage nimmt sich in Frankreich ein Landwirt das Leben. Mit dieser erschütternden Aussage beschreibt Landwirt und Agraraktivist Anthony Lee die aktuelle Situation vieler Bauern in Europa. In einem Gespräch mit Monika Gruber sprach Anthony Lee über den enormen Preisdruck in der Landwirtschaft, die Macht des Lebensmitteleinzelhandels, niedrige Erzeugerpreise und die Frage, warum regionale Lebensmittel im Supermarkt oft kaum eine Chance haben. 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
1: Und dem liegt die Vorstellung zugrunde. Gibt es schöne Texte von Frédéric Bastiat, der sagt, wir organisieren den Staat so, dass er uns alle, die wir hier zusammen sind, vor uns selber schützt und gegen die da draußen. Aber dann sind wir sicher und dann ist nicht der Schwächste das letzte Glied der Kette, der immer wieder verprügelt wird.
2: Sondern dann regiert das Recht. Ja, das ist ja auch
1: in dem Moment kommt Grunde the rule of law aus dem englischen Bereich und das ist das, was wir den Rechtsstaat nennen in kontinentaleuropäischer Vorstellung, dass man sozusagen ein Buch aufschlagen kann und sagen kann, das ist mein Kreis, das ist dein Kreis und wenn das nicht funktioniert, kann ich ein Gericht anrufen und das Gericht findet das Recht, spricht das Recht und setzt es dann schlimmstenfalls auch durch, wenn das nicht freiwillig befolgt wird.
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1: Wir haben ein Rettungsboot und da soll jetzt die gesamte Titanic rein. Das ist nicht möglich, aber wir reisen keinen zurück, dann gehen wir alle unter. Wir nehmen jeden. Irgendwann ist Schluss. Es ist einfach Schluss. Und das will man eben mit dieser Agenda nicht wahrhaben, weil man sehr weit weg ist von der Realität. Weil die, die das fordern, schwenken immer dann um, wenn du sagst, übrigens im Nobelstadtteil von Hamburg machen wir jetzt ein Flüchtlingsheim auf. Das nicht. Das nicht. Und das ist genau, wir führen in Deutschland eine extrem verlogene Debatte, die von beiden Seiten instrumentalisiert wird.
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1: Ja, ausrechnen, wie groß dürfen die Windräder denn sein? Ne? Die sind ja heute meinetwegen Rotordurchmesser 160 Meter. Da reden wir über 20.000 Quadratmeter, also drei Fußballfelder. 180 Meter Rotordurchmesser, da reden wir über 30.000 Quadratmeter. Da hängen dann 4, 5 Fußballfelder in der Luft. Und es kommt natürlich darauf an, wie viele Windräder, ist eine Frage, wie ist der Rotordurchmesser? Und die werden ja immer höher.
2: Ja. Aber jetzt werden doch im Grunde besonders große Windräder mit einer Höhe fast wie der Eiffelturm vor allem in Schwachwindgebieten gebaut. Ja. So nach dem Motto, dann können wir auch in Schwachwindgebieten mehr Wind abschöpfen. Mhm. Das macht dann doch danach eigentlich keinen Sinn.
1: Nein, Sinn macht das überhaupt nicht. Es wird, aber es ist unabhängig davon, ob es physikalisch Sinn macht, wird es durchgezogen.
2: Ideologie schlägt Vernunft.
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0: 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In Rumänien sind ein Mann und eine Frau festgenommen worden, die einen anderen Mann dazu gezwungen haben sollen, in Deutschland seine Niere zu Transplantationszwecken zu spenden. Wie die für organisiertes Verbrechen zuständige Staatsanwaltschaft, die ICOT, in Bukarest mitteilte. Die Festgenommenen seien herausragende Mitglieder einer verbrecherischen Gruppe in Timișoara, berichtete die ICOT. Der Vorwurf laute auf schwerer Menschenhandel zum Zwecke der Organentnahme. Rumänischen Medienberichten zufolge handelt es sich um ein Ehepaar. Im Landkreis Würzburg ist ein 20 Jahre alter Mann festgenommen worden, der aus möglicherweise israelfeindlichen oder antisemitischen Motiven einen 65-Jährigen angegriffen haben soll. Gegen den Syrer sei Haftbefehl wegen versuchten Mordes und gefährlicher Körperverletzung erlassen worden, teilte die Generalstaatsanwaltschaft München am Dienstag mit. Sein Opfer erlitt einen Wirbelbruch und weitere Verletzungen. Der Internationale Währungsfonds, IWF, macht den Weg frei für die sofortige Auszahlung von rund 690 Millionen Dollar an die Ukraine. Der IWF-Vorstand habe eine Überprüfung des Finanzierungsprogramms für das Land abgeschlossen, heißt es. Die Ukraine habe trotz des Krieges ihre Finanzstabilität aufrechterhalten können. Die wirtschaftlichen Aussichten hätten sich jedoch eingetrübt. Gründe dafür seien vor allem die verstärkten russischen Angriffe auf die kritische Infrastruktur sowie indirekte Auswirkungen des Krieges im Nahen Osten. Kritiker trauen ihren Ohren nicht, wenn sie diese Pressemeldung hören, da die Ukraine zu den korruptesten Ländern der Welt gehört. Das Wort Finanzstabilität kann also auch in einem komplett anderen Licht im Zusammenhang mit der Ukraine gesehen werden, heißt es in kritischen Foren. 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
1: Was gibt euch eigentlich das Recht, über meine Art von Humor zu urteilen? Und dann haben sie gesagt, die Wissenschaft. Die Wissenschaft sagt, dass du Stereotype produzierst und die Leute im Publikum dann sagen, ach, wenn der das sagt, kann ich das auch sagen. Und dann wurde das so rausgetragen. Und ich war total schockiert über die Kälte und habe dann gesagt, entschuldige bitte, die Wissenschaft hat gesagt, die Titanic ist unsinkbar. Die Wissenschaft hat gesagt, Kontergan ist heilsam. Die Wissenschaft hat gesagt, die Corona-Impfung schützt. Wir wissen doch heute so viel mehr. Aber das zählt für euch alle gar nicht mehr. Ihr glaubt, ihr habt eine bessere Welt, habt ihr aber nicht. Ihr habt eine Welt, in der jeder weiß, was er zu sagen hat und zu tun hat. Und das macht es einfach langweilig. Solche Menschen wie mich bekämpft ihr. Und das Interessante war, dass die saßen da und haben gesagt, wir verbieten dir ja deinen Auftritt nicht. Nur hier.
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1: Ist die Rechtfertigung, um aufrüsten zu können. Und wenn man sich überlegt, ne, was der Spaß kostet, das sind ja Milliarden. Ich habe das ja neulich schon mal gesagt, wir haben in Deutschland 38.000 Schulen und ein Wehretat zusammengenommen liegt ja bei 650 Milliarden. Da kommt noch was on top. Die ganzen verkappten Finanzierungen, dann wären das knapp 17 Millionen pro Schule. Und ich bin der Meinung, wir sollten dieses Geld lieber in Bildung investieren und in Versöhnung, in Verständigung, was wir sonst noch für Probleme haben. Denn man stelle sich vor, irgendeine Schule würde sagen, Entschuldigung, ich bräuchte noch mal kurz 17 Millionen. Doch jeder sagen, wovon träumst du nachts? Aber dafür ist dann plötzlich Sondervermögen da. Und da sieht man, dass das auch so durchkommt, nachdem Friedrich Merz erst gesagt hat, keinen Cent. Und dann ist es die Maxime, wie was Demokratie bedeutet. Das sind nur Wahlversprecher, das ist alles Humbug, aber auch eine paralysierte Gesellschaft, wo es keine Aufstände gibt, keine Demonstrationen gibt, sondern wo es dazu kommt, maximal, und das erstaunt, dass eine Menge Leute aus der CDU austreten. Das findet man schon beachtlich, ja. Und diejenigen, die für den Krieg trommeln, ist immer so, die gehen ja nicht hin. Die werden nach unseren Söhnen greifen und damit sozial gerecht ist, müssen auch Mädchen mittöten.
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2: Und ich glaube, das passt sehr gut eigentlich zu dem, wie wir hier auch am Tisch sitzen. Uns alle eint eigentlich an diesem Tisch, dass wir nicht in diese Schubladen passen. Und das verwirrt einen Journalisten. Ich war selber Teil dieses Establishments, das ständig Angst davor hat, etwas zu sagen, weil es sich nach etwas anhören könnte, was eben die andere Seite stärkt, der man feindlich gegenübersteht.
3: Schere im Kopf.
2: Ja. Und wir sind eben auch deshalb gefährlich, ja, weil wir nicht die Konsumenten sind. Ja, wir sind nicht einfache Käufer dieser Schubladen, sag ich mal. Und diese Schubladenfabriken stellen diese Schubladen her und wir passen da nicht rein. Und dann kommen eben diese Labels. Dann kommt eben Verschwörungstheoretiker, Schwurbler, Querdenker, was auch immer.
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0: 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Alle zwei Tage nimmt sich in Frankreich ein Landwirt das Leben. Mit dieser erschütternden Aussage beschreibt Landwirt und Agraraktivist Anthony Lee die aktuelle Situation vieler Bauern in Europa. In einem Gespräch mit Monika Gruber sprach Anthony Lee über den enormen Preisdruck in der Landwirtschaft, die Macht des Lebensmitteleinzelhandels, niedrige Erzeugerpreise und die Frage, warum regionale Lebensmittel im Supermarkt oft kaum eine Chance haben. Fatih G. ist tot. Wie die Justizvollzugsanstalt Bremervörde am Dienstag mitteilt, hat sich der mutmaßliche Sechsfachmörder von Stade innerhalb des Gefängnisses das Leben genommen. Demnach wurde der 45-Jährige am Dienstagmorgen um 6.05 Uhr von einem Mitarbeiter bei der morgendlichen Kontrolle in seiner Einzelzelle aufgefunden. Der Gefangene wies zu diesem Zeitpunkt bereits keine Körpertemperatur mehr auf, heißt es weiter. Ein herbeigerufener Notarzt habe um 6.29 Uhr den Tod des Gefangenen durch Strangulation festgestellt. Weil die Darmstädter Ausländerbehörde laut Google-Bewertungen als eine der schlimmsten Behörden des Landes gilt, beleuchtete eine Reportage des Hessischen Rundfunks den dortigen Arbeitsalltag. Dabei kam auch ein Sachbearbeiter zu Wort, der selbst nur eine befristete Aufenthaltserlaubnis besitzt und ironischerweise über das Aufenthaltsrecht anderer Ausländer entscheidet. Der Iraker Abdul Jabbar, der den Fall eines abgelehnten Asylbewerbers im Beitrag des Zwangsgebührensenders bearbeitet, versucht den seit April 2025 ausreisepflichtigen Asylbewerber zu helfen. Kritiker meinen süffisant. Das ist ungefähr so, als würden Politiker über ihr eigenes Gehalt abstimmen. 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
1: Das ist das Hauptproblem, weil die Menschen sind dann irgendwann sauer und sagen, wir werden ja nur belogen und betrogen. Und jetzt müsste man doch mal irgendwann mal versuchen, klarzukommen. Aber solange wir solche Leute wie Georg Restle oder Anja Reschke und wie die alle heißen haben, die komplett verblendet, und zwar die Scheuklappen immer weiter nach vorne zubinden, weil sie die Wahrheit nicht ertragen können, dann wird sich nichts ändern.
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1: Wir haben Menschen, die dieses System nicht 100% verstehen, aber denen man erklärt hat, hör zu, du wählst alle 4 Jahre einen Stellvertreter, dann lehnst du dich zurück und die machen das schon. Und wir alle wissen, dass das Leben so nicht funktioniert, aber es ist halt bequem. Und tatsächlich demokratisches Handeln ist unbequem, du müsstest dich viel mehr einmischen. Wann soll ich das denn machen? Gute Frage, vielleicht weniger Netflix gucken. Wäre eine Möglichkeit, dich viel mehr beteiligen. Und ich sehe bei der AfD Figuren, wo ich sage, die machen auch mich einen sehr ehrlichen Charakter. Tino Chrupalla gehört dazu. Die Frage ist, wie lange der in diesem System noch nach oben fährt und ehrlich bleiben kann, weil wir haben es auch bei den Grünen gesehen, sehr viele Leute, die real waren, sind abgesägt worden. Und das ist das Prinzip in jeder Partei. Und deswegen sage ich, sehe es auch bei Sarah Wagenknecht, dass da auch der ein oder andere ist. Und die werden dann zu Realisten. Ich habe ja mal an die Grünen geglaubt, bis ich gemerkt habe, man kauft den Leuten ihre Ideologie ab und sie kriegen etwas anderes dafür. Joschka Fischer ist das beste Beispiel dafür. Und deswegen sage ich, die Grünen haben gedacht, sie könnten durch die Institution gehen, die Institution ändern, aber die Institution hat sie geändert.
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1: Wenn die Richterschaft dann irgendwann merkt, dass sie betrogen worden ist, dann kann es sehr schnell sein, dass sie mit derselben Radikalität, mit der sie diese Corona-Maßnahmen exekutiert haben, möglicherweise in die ganz andere Richtung arbeiten. Aber bis dahin haben wir noch einen gewissen Weg vor uns. Bis dahin werden wir Überzeugungsarbeit leisten müssen. Wenn wir sie aber geleistet haben, ist für mich nicht die Frage, müssen wir diese Richter irgendwann zur Verantwortung ziehen, sondern ist für mich dann eher die Frage, könnten die uns vielleicht irgendwann, wenn sie dann diesen Erkenntnisprozess abgeschlossen oder ihn zumindest weiter vorangetrieben haben, vielleicht sogar helfen.

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Schwarz-Grün in NRW plant mit einem Antrag, dass Klassenarbeiten künftig auch in Arabisch, Türkisch oder Ukrainisch geschrieben werden können, wenn das Deutsch der Schüler noch unzureichend ist. Kritiker meinen, das ist eine integrations- und bildungspolitische Kapitulation. Deutsch muss die alleinige Unterrichts- und Prüfungssprache bleiben. Kinder mit Migrationshintergrund brauchen keine Schonregelungen und Muttersprachennoten, sondern klare Ansprüche und intensive Förderung in Deutsch. Die Türkei hat sich geweigert, einem 27 Milliarden Euro schweren Ausbau der NATO-Pipeline für Militärtreibstoff zuzustimmen, berichtet das Nachrichtenportal Politico. Mit dem Vorhaben will das Bündnis sein 10.000 Kilometer langes Pipeline-Netz aus Zeiten des Kalten Krieges modernisieren und in östliche und nördliche Mitgliedstaaten erweitern. Das Vorhaben ist laut Politico Teil von Bemühungen, die NATO auf einen Konflikt mit Russland vorzubereiten. Ankara will offenbar die eigenen Projekte priorisiert behandelt sehen. Nach Angaben der Diplomaten stimmte die Türkei dem Deal bei einem Treffen der NATO-Botschafter in der Vorwoche nicht zu, trotz einer zuvor erzielten vorläufigen Einigung. Der US-Technologiekonzern Microsoft und das französische KI-Startup Mistral AI bauen ihre strategische Allianz erheblich aus. Mit einer neuen Vereinbarung im Umfang von mehreren Milliarden Euro wollen die Partner die europäischen Infrastrukturkapazitäten für künstliche Intelligenz spürbar erweitern und hochmoderne KI-Modelle in sensiblen Unternehmen sowie Behörden verankern. Eine exakte Summe nannten die beiden Tech-Unternehmen nicht. Im Zentrum des Abkommens stehe eine erhebliche Ausweitung der Rechenkapazitäten in Europa, teilten die beiden Unternehmen mit. Microsoft verpflichtet sich, Teile der von Mistral ausgebauten europäischen Hardware-Infrastruktur direkt zu nutzen. 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
1: Fazit ist ja, nur weil Bitcoin nicht perfekt ist, ist es deswegen nicht automatisch schlecht. Da stimme ich völlig zu. Aber ich sage eben, man muss auch auf diese verbleibenden Risiken auch bei dieser neuen spannenden Technologie Bitcoin schauen. Es ist nicht das Heilsbringer-Ding, was das nun garantiert aushebelt. Aber wenn man fragt, was ist das bestverfügbarste technische Element, um Geld zu demokratisieren, dann bin ich tatsächlich auch der Meinung, ja, da scheint Bitcoin ganz vorne dabei zu sein. Ja.
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1: Wieder Papa geworden und dann kam halt diese Diagnose Diabetes, chronische Erkrankung und das hat mein Leben halt wirklich komplett auf
2: den Kopf. Das sagst du jetzt einfach, aber es gibt ja unterschiedliche Diabetes-Typen. Die Diabetes, die dein Sohn mit 3 hat, da war ja eine, die ist nicht so ganz ungefährlich, ne?
1: Nee, Typ 1 ist das.
2: Da kann man auch sterben, wenn man was falsch macht.
1: Ja, natürlich. Juveniler, also das ist ein Diabetes, der eben besonders in der Kindheit und im Jugendalter auftaucht. Und du bist halt dazu gezwungen, Insulinpumpe jetzt ja heute, Gott sei Dank gibt es ja Insulinpumpen zu tragen, aber dennoch teilweise 15, 20 Mal am Tag den Blutzucker zu messen. Auch das ist ja mittlerweile so von der Technik, dass du da noch so einen kleinen Knopf jetzt hier oben an der Schulter hast.
2: War damals nicht so einfach, das heißt, auch wenn das kleine Kind schläft, weißt du nicht, schläft der schon, ist er schon so eine Art Koma?
1: Genau, da musst du halt mit so einem kleinen Pika in die Hand reingehen und das Bluttropfen teilweise mitten in der Nacht 3, 4 Mal, wenn die Werte nicht runtergehen oder wenn die Werte dann zu tief sind, muss man Zucker geben. Also es ist eine wirkliche, also das, ja, das hat alles auf den Kopf gestellt.
2: Das heißt, dein Leben fängt an, sich dahingehend zu drehen, das stellt dir jetzt ab jetzt richtig dauernd ein Bein, so aus dem Nichts heraus. Ja. Wie siehst du das rückblickend? War das nötig? Bist du dir dafür dankbar? Ist das falsche Wort? Oder sagst du, nee, ich hätte vielleicht auch darauf verzichten können, aber der ich heute bin, mit dem ich mich besser fühle, der wäre vielleicht, der brauchte das, um da anzukommen, wo er heute ist? Siehst du das so?
1: Aus der Metaebene auf jeden Fall. Mhm. Aber das Wort dankbar ist natürlich insofern schwierig, als was, wenn es um deine eigenen Kinder geht, du dir natürlich niemals jetzt wünschen würdest, dass ein Kind erst eine chronische Erkrankung bekommen muss. Aber das möglicherweise aus der, wie gesagt, höheren Perspektive. Ich bin da damals auch durch dieses Buch von Colin C. Tipping, Radikale Vergebung. Das hat, also ist ein amerikanischer Weltbestseller geworden und das Buch kann ich da jedem nur empfehlen, der in dieses Thema näher einsteigen möchte, weil es eben diese beiden Ebenen so wunderbar beschreibt. Also diese Ebene, auf der wir uns als Menschen begegnen, auf der halt viele Dinge eine Tragödie sind, ein Drama sind, ein Schicksalsschlag sind und dann aber gleichzeitig eben diese zweite Ebene, auf der es eine höhere Ordnung gibt, nennen wir es mal so, und auf dieser Ebene halt alles richtig zu sein scheint.
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1: So grob zu dem Themenkomplex schmeißt Sarah Wagenknecht jetzt auch noch rein, ausgerechnet in der Jungen Freiheit, dass sie von einem Verbot der AfD nichts hält. Und sie warnt davor. Wagenknecht sagt tatsächlich die rechtsradikale Nazi-Antisemitenthese. Achtung, Zitat, ich halte die Forderung nach einem AfD-Verbot für völlig falsch und schon die Diskussion darüber finde ich gefährlich. Unliebsame Parteien mal eben zu verbieten, weil sie zu stark werden, ist mit einer freien Gesellschaft unvereinbar. Die Frau steht kurz vor der Verhaftung, würde ich sagen, Lena. Das ist ja unfassbar.
2: Das macht sie doch ganz geschickt, ja. So ist sie irgendwie so schwer in Schubladen zu stecken. Sie sagt ja auch, also wer jetzt von außen sagt, das ist doch eine Kommunistin, das hört man ja jetzt, ne, die gehört weg, so, der muss sich dann mit Aussagen wie, gut, dass die AfD die Migrationskrise in den Fokus der Politik gerückt hat, ja, oder ich muss Orban nicht gut finden, um zu sagen, dass es im Interesse seines Landes klüger ist, was er macht. So importiere Ungarn nach wie vor große Mengen russischen Gases und Öls, weil das nach wie vor günstig sei. Ich meine, damit ist sie A, schwierig in Schubladen zu stecken und B, hofft sie natürlich, der AfD zumindest die Protestwähler abzuziehen. Allerdings, je mehr ich über diese Partei nachdenke, ja, also wir haben es ja schon mal gesagt, die Partei schweigt komplett, wenn es um die Aufarbeitung der Corona-Zeit geht. Ja.
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Alle zwei Tage nimmt sich in Frankreich ein Landwirt das Leben. Mit dieser erschütternden Aussage beschreibt Landwirt und Agraraktivist Anthony Lee die aktuelle Situation vieler Bauern in Europa. In einem Gespräch mit Monika Gruber sprach Anthony Lee über den enormen Preisdruck in der Landwirtschaft, die Macht des Lebensmitteleinzelhandels, niedrige Erzeugerpreise und die Frage, warum regionale Lebensmittel im Supermarkt oft kaum eine Chance haben. Weil die Darmstädter Ausländerbehörde laut Google-Bewertungen als eine der schlimmsten Behörden des Landes gilt, beleuchtete eine Reportage des Hessischen Rundfunks den dortigen Arbeitsalltag. Dabei kam auch ein Sachbearbeiter zu Wort, der selbst nur eine befristete Aufenthaltserlaubnis besitzt und ironischerweise über das Aufenthaltsrecht anderer Ausländer entscheidet. Der Iraker Abdul Jabbar, der den Fall eines abgelehnten Asylbewerbers im Beitrag des Zwangsgebührensenders bearbeitet, versucht den seit April 2025 ausreisepflichtigen Asylbewerber zu helfen. Kritiker meinen süffisant. Das ist ungefähr so, als würden Politiker über ihr eigenes Gehalt abstimmen. Im Landkreis Würzburg ist ein 20 Jahre alter Mann festgenommen worden, der aus möglicherweise israelfeindlichen oder antisemitischen Motiven einen 65-Jährigen angegriffen haben soll. Gegen den Syrer sei Haftbefehl wegen versuchten Mordes und gefährlicher Körperverletzung erlassen worden, teilte die Generalstaatsanwaltschaft München am Dienstag mit. Sein Opfer erlitt einen Wirbelbruch und weitere Verletzungen. 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
1: Es gibt ein Getränk, was ich sehr gerne trinke, das ist Koffein. Koffein, also Koffein in Form von Kaffee, ist ein Nervengift. Und ich weiß nicht, ob es bekannt ist, aber kann man auch googeln oder bingen, wenn man mal anschaut, was Netzbau, wenn man Spinnen Koffein gibt, ich weiß nicht, ob ihr das Experiment kennt, da hat man Spinnen verschiedene tatsächliche Drogen gegeben, also von Heroin, LSD und so weiter, alles Mögliche, die ganz schlimmen Sachen. Und die Netze, die am zerstörerischsten aussehen, sind die Netze, wo Spinnen Koffein bekommen haben. Das ist erstaunlich, hat mich dann auch sehr nachdenklich gemacht.
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1: Es gibt Milliarden Muslime, da sind die meisten in Ordnung, einige sind echt komisch, okay? Das gibt es auch bei den Christen, bei den Buddhisten, gibt es in jeder Religion. Sagen, die sind so, das ist gefährlich. Aber man muss die Probleme, die man mit Leuten eben hat in diesem Land, auch offen ansprechen, nicht sagen, ist in Ordnung. Das ist falsche Toleranz. Man muss sich überlegen, was man eigentlich sagen will. Aber in diesem Land ist ja so, das darf ich nicht sagen, weil es ist gerade politisch nicht genehm, darüber zu sprechen. Wir sind einfach nicht ehrlich in der gesamten Diskussion, Jürgen. Wir lügen uns den ganzen Tag in die Tasche.
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1: Der Punkt, warum wir heute darüber reden müssen und so langsam alle mal anfangen müssen, ist, dass diese Dinger jetzt in die Robotik eingebaut werden, also in Roboter. Und da gibt es ja auch verschiedene. Es gibt ja Roboter, die bewegen sich auf Rädern aufrecht oder auch nicht. Und dann gibt es welche, die bewegen sich wie Tiere, wie Vierbeiner oder Mehrbeiner. Es gibt die typischen Roboter, die man aus, wie heißt dieser Film, nicht Stirb langsam, das war ja wieder ein anderer, der Terminator.
2: Ja,
1: die man kennt, das sind die Zweibeiner. Ja, also Zweibeiner sind ja im Grunde dem Menschen nachempfunden. Und da habe ich jetzt gerade von Professor Bender, heißt er, glaube ich, sehr aufmerksam bei Everlast ein sehr schönes Interview gehört. Der hat das sehr ausführlich beschrieben. Und wenn man eben sieht, dass es ja Unterschiede gibt bei diesen Robotern, dann hat man ja auch schon selbst mal ein Video gesehen und hat eine Vorstellung davon, wie es einem gefällt oder nicht gefällt.
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0: 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Schwarz-Grün in NRW plant mit einem Antrag, dass Klassenarbeiten künftig auch in Arabisch, Türkisch oder Ukrainisch geschrieben werden können, wenn das Deutsch der Schüler noch unzureichend ist. Kritiker meinen, das ist eine integrations- und bildungspolitische Kapitulation. Deutsch muss die alleinige Unterrichts- und Prüfungssprache bleiben. Kinder mit Migrationshintergrund brauchen keine Schonregelungen und Muttersprachennoten, sondern klare Ansprüche und intensive Förderung in Deutsch. Die Türkei hat sich geweigert, einem 27 Milliarden Euro schweren Ausbau der NATO-Pipeline für Militärtreibstoff zuzustimmen, berichtet das Nachrichtenportal Politico. Mit dem Vorhaben will das Bündnis sein 10.000 Kilometer langes Pipeline-Netz aus Zeiten des Kalten Krieges modernisieren und in östliche und nördliche Mitgliedstaaten erweitern. Das Vorhaben ist laut Politico Teil von Bemühungen, die NATO auf einen Konflikt mit Russland vorzubereiten. Ankara will offenbar die eigenen Projekte priorisiert behandelt sehen. Nach Angaben der Diplomaten stimmte die Türkei dem Deal bei einem Treffen der NATO-Botschafter in der Vorwoche nicht zu, trotz einer zuvor erzielten vorläufigen Einigung. Weil die Darmstädter Ausländerbehörde laut Google-Bewertungen als eine der schlimmsten Behörden des Landes gilt, beleuchtete eine Reportage des Hessischen Rundfunks den dortigen Arbeitsalltag. Dabei kam auch ein Sachbearbeiter zu Wort, der selbst nur eine befristete Aufenthaltserlaubnis besitzt und ironischerweise über das Aufenthaltsrecht anderer Ausländer entscheidet. Der Iraker Abdul Jabbar, der den Fall eines abgelehnten Asylbewerbers im Beitrag des Zwangsgebührensenders bearbeitet, versucht den seit April 2025 ausreisepflichtigen Asylbewerber zu helfen. Kritiker meinen süffisant. Das ist ungefähr so, als würden Politiker über ihr eigenes Gehalt abstimmen. 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
1: Und ich versteige mich jetzt mal, schon seit 15 Jahren prognostiziere ich bisher immer im Bekannten- und Verwandtenkreis, die Briten werden den Dollar einführen, das ist ganz klar, da bleibe ich auch bei. Die Briten, also ich glaube nicht, dass sie ihren Pfund abschaffen aus Traditionsgründen, aber sie koppeln es irgendwann daran. Und wenn man einfach auf die Karte guckt, USA, Grönland bis Großbritannien, das ist dann fast eine Landbrücke, also dazwischen können sie dann Stege bauen. Das ist ja eine eindeutige Entwicklungsrichtung. Und wenn es so weitergeht mit der EU-Entwicklung, wie stellst du das ein? Aber wo sollen die Briten sonst anderes hin als zu diesem amerikanischen oder angelsächsischen Wirtschaftsraum?

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1: Wir haben, wenn dieses Leben, wie wir es auf diesem Planeten führen, gleicht Schach. Es gibt Regeln, es sind Schachregeln. Und du willst die Erfahrung des Schach machen. Und dazu musst du auch verlieren können. Und das geht nur in dem Schwarz-Weiß-Segment. Aber du wirst nichts an der Schachregel selbst ändern, weil du hast bewusst gesagt, um die Erfahrung des Schachs zu machen, musst du dich der Schachregel unterwerfen. Und deswegen, wir haben uns ja auf diesem Planeten getroffen und wir leben mit Konsequenzen. Wir leben in der Dualität, gut, böse, hell, dunkel, das können wir nicht wegblenden. Und wir leben jetzt in einer Gesellschaft, die alles so woke machen will, es soll keine Verlierer mehr geben, alle dürfen alles tun und so. Und wir glauben, wir tun der Gesellschaft damit einen Gefallen, aber es ist ja ein göttliches Prinzip. Ich könnte genauso sagen, damit es keine Verlierer beim Schach mehr gibt, alle Figuren schwarz. Da gibt es auch keine guten Spieler mehr.
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1: Plötzlich und unerwartet kommen da quasi parallele Meldungen. Kennen wir irgendwo von früher her.
2: Ganz genau so ist es. Die kommen auf einmal und man kann eigentlich den Text dahinter fast vor sich sehen. Also was sollen die Leute auch sagen? Was ist jemand, der bei der Reserve Bank of Australia oder bei der Bundesbank oder auch bei der Fed sitzt? Sollen die jetzt sagen, dass Bitcoin eigentlich die Lösung zu vielen Dingen ist?
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Der US-Technologiekonzern Microsoft und das französische KI-Startup Mistral AI bauen ihre strategische Allianz erheblich aus. Mit einer neuen Vereinbarung im Umfang von mehreren Milliarden Euro wollen die Partner die europäischen Infrastrukturkapazitäten für künstliche Intelligenz spürbar erweitern und hochmoderne KI-Modelle in sensiblen Unternehmen sowie Behörden verankern. Eine exakte Summe nannten die beiden Tech-Unternehmen nicht. Im Zentrum des Abkommens stehe eine erhebliche Ausweitung der Rechenkapazitäten in Europa, teilten die beiden Unternehmen mit. Microsoft verpflichtet sich, Teile der von Mistral ausgebauten europäischen Hardware-Infrastruktur direkt zu nutzen. Alle zwei Tage nimmt sich in Frankreich ein Landwirt das Leben. Mit dieser erschütternden Aussage beschreibt Landwirt und Agraraktivist Anthony Lee die aktuelle Situation vieler Bauern in Europa. In einem Gespräch mit Monika Gruber sprach Anthony Lee über den enormen Preisdruck in der Landwirtschaft, die Macht des Lebensmitteleinzelhandels, niedrige Erzeugerpreise und die Frage, warum regionale Lebensmittel im Supermarkt oft kaum eine Chance haben. Im Landkreis Würzburg ist ein 20 Jahre alter Mann festgenommen worden, der aus möglicherweise israelfeindlichen oder antisemitischen Motiven einen 65-Jährigen angegriffen haben soll. Gegen den Syrer sei Haftbefehl wegen versuchten Mordes und gefährlicher Körperverletzung erlassen worden, teilte die Generalstaatsanwaltschaft München am Dienstag mit. Sein Opfer erlitt einen Wirbelbruch und weitere Verletzungen. 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
1: Und so wie Mai vorher schon beschrieben hat, dass es unglaubliche Summen sind, die durch diese Klimapolitik der Grünen generiert wurden für die ganz großen Players, so schreibt er jetzt hier, was die Grünen und die Union und letztlich auch SPD und FDP eint, sind die Geschäfte des Klimakomplexes und die eigene Existenz innerhalb des Brandmauerkomplexes von Neu-Versailles.
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1: Die Schule ist, glaube ich, das einzige Produkt, wo der Kunde nicht gefragt wird.
2: Ja.
1: Sondern er wird zwangsverpflichtet. Mhm. Wir kennen es doch von der GEZ. Du darfst bezahlen, musst bezahlen, auch wenn du es gar nicht guckst. Das ist so ähnlich. Aber ich meine, wir sind uns, glaube ich, am Tisch einig. Schule wurde gedacht, damit Schüler den unsichtbaren Lehrplan lernen. Nämlich, hör zu, du kriegst ein Lob, wenn du das, was wir dir geben, auswendig lernst, deine Gefühle unterdrückst, weil du fragst, was soll der ganze Quatsch, und das ausspuckst. Und wenn du das verinnerlicht hast, dann bist du ready fürs System und dann machst du Karriere und dann kriegst du später Geld und damit kannst du ja Produkte kaufen, mit denen du dann glücklich wirst, weil hier machen wir dich unglücklich. Da kommen am Ende Leute raus, die von allein.
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0: Ich sehe das schon und ich sehe, dass da Gewalt angewendet wird. 100%, aber ich kann noch nicht von einem faschistischen Regime sprechen.
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0: 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Der Internationale Währungsfonds, IWF, macht den Weg frei für die sofortige Auszahlung von rund 690 Millionen Dollar an die Ukraine. Der IWF-Vorstand habe eine Überprüfung des Finanzierungsprogramms für das Land abgeschlossen, heißt es. Die Ukraine habe trotz des Krieges ihre Finanzstabilität aufrechterhalten können. Die wirtschaftlichen Aussichten hätten sich jedoch eingetrübt. Gründe dafür seien vor allem die verstärkten russischen Angriffe auf die kritische Infrastruktur sowie indirekte Auswirkungen des Krieges im Nahen Osten. Kritiker trauen ihren Ohren nicht, wenn sie diese Pressemeldung hören, da die Ukraine zu den korruptesten Ländern der Welt gehört. Das Wort Finanzstabilität kann also auch in einem komplett anderen Licht im Zusammenhang mit der Ukraine gesehen werden, heißt es in kritischen Foren. In Rumänien sind ein Mann und eine Frau festgenommen worden, die einen anderen Mann dazu gezwungen haben sollen, in Deutschland seine Niere zu Transplantationszwecken zu spenden, wie die für organisiertes Verbrechen zuständige Staatsanwaltschaft DIICOT in Bukarest mitteilte. Die Festgenommenen seien herausragende Mitglieder einer verbrecherischen Gruppe in Timișoara, berichtete DIICOT. Der Vorwurf laute auf schwerer Menschenhandel zum Zwecke der Organentnahme. Rumänischen Medienberichten zufolge handelt es sich um ein Ehepaar. Die Türkei hat sich geweigert, einem 27 Milliarden Euro schweren Ausbau der NATO-Pipeline für Militärtreibstoff zuzustimmen, berichtet das Nachrichtenportal Politico. Mit dem Vorhaben will das Bündnis sein 10.000 Kilometer langes Pipeline-Netz aus Zeiten des Kalten Krieges modernisieren und in östliche und nördliche Mitgliedstaaten erweitern. Das Vorhaben ist laut Politico Teil von Bemühungen, die NATO auf einen Konflikt mit Russland vorzubereiten. Ankara will offenbar die eigenen Projekte priorisiert behandelt sehen. Nach Angaben der Diplomaten stimmte die Türkei dem Deal bei einem Treffen der NATO-Botschafter in der Vorwoche nicht zu, trotz einer zuvor erzielten vorläufigen Einigung. 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
1: Die Tagesschau selbst schafft es viel besser durch die täglichen Beweise, wie schlecht sie ihren Job machen. Und man muss schon wirklich ein ziemlich dickes Fell haben und definitiv an der Wahrheit und an investigativen Journalismus nicht interessiert sein, um sich mit der Tagesschau zu begnügen. Es gab ja sogar mal irgendwann in den 60er Jahren im ZDF oder auch beim ARD einen Reporter, der offen gesagt hat, wer seine Informationen aus der Tagesschau bezieht, der ist hoffnungslos verloren, weil das einfach nicht reicht.
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1: Niemand ist nur rechts oder ist nur links. Wenn ich jetzt das mal runterbreche und für mich ist rechts heute etwas, wo ich sage, das ist Tradition, das ist konservativ, dann habe ich eine Tradition, ich bin konservativ, ich bin ja auch Familienvater, dann hat man gewisse Traditionen, ist konservativ. Man möchte gerne wissen, wo der dreijährige Sohn um 21 Uhr ist. Das ist das dann rechts, ich weiß nicht, ja. Links ist, dass ich sage, ich möchte das Geld, was verdient wird, dass das gerecht verteilt wird. Das ist für mich das Linke, einfach auch die Schwachen mitnehmen und ich sage, mir geht's gut. Das könnte man möglicherweise als links bezeichnen. Aber diese scharfen Trennungen gibt es nicht mehr.

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jetzt diese, das wieder in der Öffentlichkeit vertritt, dadurch trauen sich jetzt auch viele, das auch zu vertreten. Ich kenne in Spanien zum Beispiel, das ist natürlich noch einfacher, weil die Leute Milei direkt verstehen und alles direkt hören können, weil er eben auch Spanisch spricht. Da gibt es viele Bekannte und Freunde von mir, die sagen, ja, was der Milei sagt, das glaube ich auch. Eigentlich habe ich so immer gedacht. Eigentlich, ich war immer ein Libertärer oder sogar Anarcho-Kapitalist. Ich habe es nur nicht gewusst.

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3: So, lieber Kandidat, wer soll jetzt dein Herzblatt sein? 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

0: 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Weil die Darmstädter Ausländerbehörde laut Google-Bewertungen als eine der schlimmsten Behörden des Landes gilt, beleuchtete eine Reportage des Hessischen Rundfunks den dortigen Arbeitsalltag. Dabei kam auch ein Sachbearbeiter zu Wort, der selbst nur eine befristete Aufenthaltserlaubnis besitzt und ironischerweise über das Aufenthaltsrecht anderer Ausländer entscheidet. Der Iraker Abdul Jabbar, der den Fall eines abgelehnten Asylbewerbers im Beitrag des Zwangsgebührensenders bearbeitet, versucht den seit April 2025 ausreisepflichtigen Asylbewerber zu helfen. Kritiker meinen süffisant. Das ist ungefähr so, als würden Politiker über ihr eigenes Gehalt abstimmen. Fatih G. ist tot. Wie die Justizvollzugsanstalt Bremervörde am Dienstag mitteilt, hat sich der mutmaßliche Sechsfachmörder von Stade innerhalb des Gefängnisses das Leben genommen. Demnach wurde der 45-Jährige am Dienstagmorgen um 6.05 Uhr von einem Mitarbeiter bei der morgendlichen Kontrolle in seiner Einzelzelle aufgefunden. Der Gefangene wies zu diesem Zeitpunkt bereits keine Körpertemperatur mehr auf, heißt es weiter. Ein herbeigerufener Notarzt habe um 6.29 Uhr den Tod des Gefangenen durch Strangulation festgestellt. Schwarz-Grün in NRW plant mit einem Antrag, dass Klassenarbeiten künftig auch in Arabisch, Türkisch oder Ukrainisch geschrieben werden können, wenn das Deutsch der Schüler noch unzureichend ist. Kritiker meinen, das ist eine integrations- und bildungspolitische Kapitulation. Deutsch muss die alleinige Unterrichts- und Prüfungssprache bleiben. Kinder mit Migrationshintergrund brauchen keine Schonregelungen und Muttersprachennoten, sondern klare Ansprüche und intensive Förderung in Deutsch. 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
1: Das Problem, wenn wir so viel über Angst gesprochen haben, so funktioniert Politik. Macht den Bürgern Angst. Das hat bei der Merkel wunderbar funktioniert. Du kümmerst dich um gar nichts. Vater Staat und Mama Merkel kümmern sich um dich. Egal, ob du arbeitslos wirst, ob du Kinder bekommst, ob du krank wirst. Kümmer dich bloß nicht, mach dir keine Gedanken. Der Staat macht sich die Gedanken um dich. Und dann kam die Pandemie. Bloß nicht nachdenken. Wir sorgen dafür, dass du sicher bist. Du bleibst zu Hause und machst am besten gar nichts. So funktioniert Politik. Weil Leute, die Angst haben, Leute, die dich nachdenken, die sind einfach zu lenken. Und da müssen wir uns von emanzipieren.
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1: Die Charta der Menschenrechte fängt folgendermaßen an. Die Würde des Menschen ist unantastbar, sie ist zu achten und zu schützen. Da sagt man, boah, geil, klingt ja wie im Grundgesetz. Ne? Im Grundgesetz heißt es aber, sie zu achten und zu schützen ist Aufgabe aller staatlichen Gewalt.
2: Ja.
1: Also hier fehlt der Verantwortliche.
2: Ja, okay.
1: Das sind so die Details. Wir sitzen im Lokal, sagen alle, die Zeche muss bezahlt werden und sagen alle ja. Mhm. Und dann gehen wir alle raus. Weil der Verantwortliche nicht da ist.
2: Ja.
1: Das ist EU-Recht.
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1: In der Presse stand gestern, hier sind KünstlerInnen, hier sind keine KünstlerInnen, hier sind nur Künstlerinnen und Künstler. Wir haben auch nur zwei Toiletten. Und die Presse hat begeisterte Abende, die haben jeden Abend getobt, haben wirklich konstant dagegen geschrieben, wo ich gedacht habe, auf welchem Planeten leben die? Und dann kommt einer vom Stern und sagt, also ich finde ja, gerade du als bisexueller Mann machst da Witze über Schwule, also ich hätte mir da mehr gewünscht, worauf ich dann gesagt habe, ich bin nicht dein Opfer.

0: 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Der Kreiswahlausschuss des Landkreises Friesland hat beschlossen, den AfD-Bundestagsabgeordneten Martin Sichert, er war als AfD-Gesundheitspolitiker einer der lautesten Kritiker der Corona-Maßnahmen, nicht zur Wahl zum Landrat zuzulassen. Der Ausschluss hatte sich schon in der vergangenen Woche mit einer Anfrage der Kreiswahlleiterin beim Niedersächsischen Verfassungsschutz angedeutet, welches sie ausschließlich mit seiner Mitgliedschaft in der AfD begründet hatte. Im Landkreis Würzburg ist ein 20 Jahre alter Mann festgenommen worden, der aus möglicherweise israelfeindlichen oder antisemitischen Motiven einen 65-Jährigen angegriffen haben soll. Gegen den Syrer sei Haftbefehl wegen versuchten Mordes und gefährlicher Körperverletzung erlassen worden, teilte die Generalstaatsanwaltschaft München am Dienstag mit. Sein Opfer erlitt einen Wirbelbruch und weitere Verletzungen. Der Internationale Währungsfonds, IWF, macht den Weg frei für die sofortige Auszahlung von rund 690 Millionen Dollar an die Ukraine. Der IWF-Vorstand habe eine Überprüfung des Finanzierungsprogramms für das Land abgeschlossen, heißt es. Die Ukraine habe trotz des Krieges ihre Finanzstabilität aufrechterhalten können. Die wirtschaftlichen Aussichten hätten sich jedoch eingetrübt. Gründe dafür seien vor allem die verstärkten russischen Angriffe auf die kritische Infrastruktur sowie indirekte Auswirkungen des Krieges im Nahen Osten. Kritiker trauen ihren Ohren nicht, wenn sie diese Pressemeldung hören, da die Ukraine zu den korruptesten Ländern der Welt gehört. Das Wort Finanzstabilität kann also auch in einem komplett anderen Licht im Zusammenhang mit der Ukraine gesehen werden, heißt es in kritischen Foren. 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
1: Alle mitdenkenden Menschen wissen das. Aber wenn ich nun wahrnehme, dass nicht nur eine Frau Strack-Zimmermann von der FDP oder Herr Kiesewetter von der CDU einen Krieg gegen Russland mit einer Ausweitung von militärischen Angriffen auf Moskau regelrecht fordern, sondern jetzt auch Friedrich Merz als Chef der CDU dem Kreml ein Ultimatum stellen will, um dann bei einer nicht angemessenen Reaktion Moskaus den Weg zu bereiten, auch mit deutschen Langstreckenraketen im Ernstfall Moskau zu bombardieren, dann wird mir übel. Darum geht es nämlich jetzt.
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1: Wenn der Staat die Bevölkerung auffordert, die Kinder in einen Krieg zu schicken, ist das eine Kriegserklärung an die Bevölkerung. Mhm. Und Frieden ist eine Kriegserklärung an die Rüstungsindustrie. Und da sage ich, da bin ich eher da dabei. Die Antwort lautet nein. Kein Kind in irgendeiner Kaserne. Nein. Wenn ein Kind, ein Soldat, eine Uniform trägt, höchstens um die österreichischen oder deutschen Grenzen zu schicken. Wenn du sie sofort als Truppen irgendwo hinschickst, das ist schon fake. Nein. Und wir haben immer gesagt, wir sind ein Verteidigungsbündnis, das sind wir nicht. Und jetzt schicken wir jemand wie originell an die Ostfront, um dort das zu tun, was unser Großvater auch schon gemacht hat. Er hat sich verstümmeln lassen für die große, hehre Sache. Und als er zurückkam, wollte niemand was von ihm wissen. Und wer ist denn reich geworden? Der Großvater mit dem halben Bein oder der Profiteur, der sich in Davos die Hände gerieben hat? Und deswegen, wenn man uns zum dritten Mal auffordert, in Deutschland unsere Kinder und auch in Österreich und so weiter und in Europa die Kinder an die Front zu schicken, um zu töten, fordert uns die Politik auf, Menschen zu ermorden. Und das ist ein Killer. Und wie würdest du denn reagieren, wenn du jetzt hier gleich mal rausmarschierst und jemand sagt, Entschuldigung, würden Sie meine Frau erschießen? Hm. Die würdest du melden. Ja. So. Und das meine ich nur. Das sind irre und es ist an dir zu sagen, nein. Und sie können dagegen nichts machen. Deswegen sei so mutig, sag, meine Söhne kriegt ihr nicht und auch nicht meine Töchter. Und dann ist es nicht zu führen.
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1: Derweil macht sich dann übrigens auch der Spiegel Sorgen um seine grünen Besitzer als Parteizeitung und schreibt tatsächlich, nach Veggie Day, Klimadiktatur und Verbotsparteien über kaum eine andere Partei werden so viele Vorurteile und Falschmeldungen kolportiert über die Grünen. Aber jetzt hat Parteichefin Ricarda Lang auf dem Nachrichtenportal, sondern der Spiegel ist T-Online, eingestanden, wir sind nicht ganz unschuldig daran. Wir sollten uns schon fragen, warum manche Vorurteile gegen uns noch immer verfangen. Das ist dämmert wohl offensichtlich selbst den Verursachern dieses Ganzen. Das ist
2: ja
1: nicht
2: genau,
1: gut ankommt.
2: So Vorurteile, ihr habt ja gar keine Ausbildung und habt noch nie gearbeitet. Ne? Diese Vorurteile, ja, wo kommen die bloß her?
1: Man weiß es nicht.
2: Frau Lang, Herr Nuripur, Frau Fester und das ist ein Elend, ja. Das muss man sich mal vorstellen. Diese Leute, ich habe Ricarda Lang auf dem Grünen Parteitag gesehen und sie sagt dann voller Pathos den Satz, wir nehmen den Kampf um die Wirklichkeit auf. Was ist das denn für ein Satz, ja? Das ist die Machtergreifung der geistigen Zwerge, die auf ihren Schatten starren, ja?

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Die Türkei hat sich geweigert, einem 27 Milliarden Euro schweren Ausbau der NATO-Pipeline für Militärtreibstoff zuzustimmen, berichtet das Nachrichtenportal Politico. Mit dem Vorhaben will das Bündnis sein 10.000 Kilometer langes Pipeline-Netz aus Zeiten des Kalten Krieges modernisieren und in östliche und nördliche Mitgliedstaaten erweitern. Das Vorhaben ist laut Politico Teil von Bemühungen, die NATO auf einen Konflikt mit Russland vorzubereiten. Ankara will offenbar die eigenen Projekte priorisiert behandelt sehen. Nach Angaben der Diplomaten stimmte die Türkei dem Deal bei einem Treffen der NATO-Botschafter in der Vorwoche nicht zu, trotz einer zuvor erzielten vorläufigen Einigung. Alle zwei Tage nimmt sich in Frankreich ein Landwirt das Leben. Mit dieser erschütternden Aussage beschreibt Landwirt und Agraraktivist Anthony Lee die aktuelle Situation vieler Bauern in Europa. In einem Gespräch mit Monika Gruber sprach Anthony Lee über den enormen Preisdruck in der Landwirtschaft, die Macht des Lebensmitteleinzelhandels, niedrige Erzeugerpreise und die Frage, warum regionale Lebensmittel im Supermarkt oft kaum eine Chance haben. In Rumänien sind ein Mann und eine Frau festgenommen worden, die einen anderen Mann dazu gezwungen haben sollen, in Deutschland seine Niere zu Transplantationszwecken zu spenden, wie die für organisiertes Verbrechen zuständige Staatsanwaltschaft, die ICOT, in Bukarest mitteilte. Die Festgenommenen seien herausragende

0: Mitglieder einer verbrecherischen Gruppe in Timișoara, berichtete die ICOT. Der Vorwurf laute auf schwerer Menschenhandel zum Zwecke der Organentnahme. Rumänischen Medienberichten zufolge handelt es sich um ein Ehepaar. 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
2: Die haben den Krieg selber erlitten. Kennedy hat seinen großen Bruder verloren. Eisenhower war völlig down, völlig angekotzt, als er nach der Invasion die Strecke von Le Havre nach Paris lang gefahren ist und die ganzen Leichenberge und die toten Tiere und die zerstörten Häuser gesehen hat. Er hat den Krieg gehasst. Heute haben wir hier, sag ich mal, wohlstandsverwahrloste Eliten, die gar keine Beziehung dazu haben, eine sinnliche Anschauung, was das überhaupt bedeutet, so ein Krieg.
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1: Und Propaganda funktioniert so, du wirst damit gefüttert und wenn man dich fragt, rufst du das automatisch ab. Das ist nicht deine Meinung. Und wenn du irgendetwas konsumierst, wo über andere Menschen, die du nicht persönlich kennst, in niederträchtigster Art und Weise pauschal gesprochen wird, nämlich, dass das Untermenschen sind, dann weißt du, dass dich jemand vergiften sollte und so etwas würde ich nicht zu mir nehmen. Mhm. Und das ist eine Sozialhygiene, die man bei sich selbst anlegen sollte. Man geht ja auch nicht in einen Laden, wo man sich schon 5-mal den Magen verdorben hat, um es ein 6. Mal zu tun.
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1: Könnt ihr es eigentlich quantifizieren? Also könnt ihr sagen, wenn ihr ständig gegen russische Desinformation kämpft, wie viel gibt es davon eigentlich und warum ist das so wichtig? Und man merkt, dann ist man schnell isoliert, einfach in der Runde. Es sind Vertreter da von Bundesregierung, von großen Medien, Militärs sind da etc. Da wird man schon ein bisschen komisch angeschaut und die Antwort ist, nee, quantifizieren können wir das nicht, aber wir kämpfen einfach voll dagegen, weil wichtig ist, dass die Menschen das Richtige denken und fühlen. Und da sage ich halt, es ist wirklich unehrlich und es ist höchst gefährlich, weil wir momentan an der Schwelle sind, dieser zerstörte Debattenraum ist natürlich auch dann der Nährboden dafür, dass Gewaltexzesse möglich sind, dass Kriege möglich sind, also das Thema von der heutigen Sendung. Insofern, ja, glaube ich, ist es wirklich wichtig, dass die Menschen darüber Bescheid wissen, dass sie aufklären und dass auch jeder Mensch ein Stück weit selbst sich wieder in diesen Debattenraum einbringen kann, um die Demokratie ein Stück weit zu schützen, um den Frieden einfach zu schützen. Das war heute wichtiger, als es jemals war.
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Weil die Darmstädter Ausländerbehörde laut Google-Bewertungen als eine der schlimmsten Behörden des Landes gilt, beleuchtete eine Reportage des Hessischen Rundfunks den dortigen Arbeitsalltag. Dabei kam auch ein Sachbearbeiter zu Wort, der selbst nur eine befristete Aufenthaltserlaubnis besitzt und ironischerweise über das Aufenthaltsrecht anderer Ausländer entscheidet. Der Iraker Abdul Jabbar, der den Fall eines abgelehnten Asylbewerbers im Beitrag des Zwangsgebührensenders bearbeitet, versucht den seit April 2025 ausreisepflichtigen Asylbewerber zu helfen. Kritiker meinen süffisant. Das ist ungefähr so, als würden Politiker über ihr eigenes Gehalt abstimmen. Im Landkreis Würzburg ist ein 20 Jahre alter Mann festgenommen worden, der aus möglicherweise israelfeindlichen oder antisemitischen Motiven einen 65-Jährigen angegriffen haben soll. Gegen den Syrer sei Haftbefehl wegen versuchten Mordes und gefährlicher Körperverletzung erlassen worden, teilte die Generalstaatsanwaltschaft München am Dienstag mit. Sein Opfer erlitt einen Wirbelbruch und weitere Verletzungen. Der Internationale Währungsfonds, IWF, macht den Weg frei für die sofortige Auszahlung von rund 690 Millionen Dollar an die Ukraine. Der IWF-Vorstand habe eine Überprüfung des Finanzierungsprogramms für das Land abgeschlossen, heißt es. Die Ukraine habe trotz des Krieges ihre Finanzstabilität aufrechterhalten können. Die wirtschaftlichen Aussichten hätten sich jedoch eingetrübt. Gründe dafür seien vor allem die verstärkten russischen Angriffe auf die kritische Infrastruktur sowie indirekte Auswirkungen des Krieges im Nahen Osten. Kritiker trauen ihren Ohren nicht, wenn sie diese Pressemeldung hören, da die Ukraine zu den korruptesten Ländern der Welt gehört. Das Wort Finanzstabilität kann also auch in einem komplett anderen Licht

0: nicht im Zusammenhang mit der Ukraine gesehen werden, heißt es in kritischen Foren. 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
1: Und früher haben viel mehr Menschen noch gedacht, um Gottes Willen, was könnte der Nachbar denken? Jeder, der da ungeimpft zum Beispiel geblieben ist, der wird sich nicht mehr drum scheren, was der Nachbar denken könnte. Der hat ein ganz anderes Standing bekommen. Das heißt, so schlimm wie die ganze Sache war, entsprechend was Gutes hat es auch gebracht. Und genau das wird jetzt auch passieren, wenn man den Dritten Weltkrieg ausruft, dass dann doch sehr viele Menschen auch endgültig aus ihrem alten Weltbild, wo sich viele sehr, sehr schwer tun, da rauszugehen, weil das ist eine Todeserfahrung, wird dieses Weltbild aber aufbrechen und dann werden auf einmal sehr viele Menschen sich fragen, was ist hier eigentlich wirklich los? Und dann kann der Neuanfang beginnen. Und da haben wir vorhin drüber auch gesprochen, völlig richtig. Manche Krisen braucht es auch einfach, dass das Neue überhaupt kommen kann.
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1: Wenn Sie das mal in der freien Wirtschaft vergleichen, stellen Sie vor, Sie fahren hier nach Zürich und bestellen sich den neuesten Tesla und kriegen dann einen abgerockten Renault. Den fahren Sie doch nicht 4 Jahre, um dann zu Mercedes zu gehen, um einen Mercedes zu bestellen und dann irgendeinen Dacia zu bekommen. Sie geben das Fahrzeug zurück, weil das Betrug ist. Aber bei Politik sagen Sie immer, naja, das ist das geringste Übel. Suchen Sie so auch Ihren Partner aus, ja? Da gibt es 5 Personen, die Sie gar nicht mögen, dann nehmen Sie den Besten von den Schlechten. Fahren Sie so in Urlaub. 5 Länder, die Sie echt meiden wollen. Da gehen Sie ins Beste von den Schlechten. Essen Sie auch so. 5 Restaurants, wo Sie schon mal den Magen verdorben haben. Der, wo es am wenigsten am schlimmsten war, da gehen Sie essen. Das tun Sie nicht. Aber wenn es um Ihr Leben geht und all die Regeln bei der Politik, dann haben Sie das akzeptiert. Das ist Drill. Sie sind zivilisiert. Ja? Das Zivilisierte an diesem Drill ist, dass Sie auf jemanden warten, der sich dagegen wehrt, wie man Sie verarscht. Wer soll das denn tun? Das können nur Sie tun. Ja?
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1: Dieser gesamte Beamtenapparat, ich folge da Markus Krall immer mehr, da kann man wirklich eindeutig sagen, das macht wirklich überhaupt keinen Sinn.
2: Hat er das gerade wieder gesagt? Du hast ja mit ihm gesprochen.
1: Ich hatte gerade mit ihm gesprochen und das war sehr interessant. Und wir haben auch jetzt, er wird ja mit auf unserem Kongress dabei sein, worauf ich mich sehr freue. Und gerade diese Aussagen auch, wie viel Ministerien abgeschafft werden sollen. Ich habe zum Beispiel gesagt, er will das Bauministerium abschaffen. Und er sagt, ja, natürlich Bauministerium. Wenn wir eins festgestellt haben, ist, dass der Staat nicht mal seine eigenen Gebäude bauen kann. Die sind alle viermal so teuer wie geplant. Die können es nicht. Mit anderen Worten, sie beweisen, dass diese Bauministerien und all diese Regeln, die vom Staat vorgegeben sind, völlig sinnlos sind und eigentlich nur Steuergelder verschlingen.
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Der US-Technologiekonzern Microsoft und das französische KI-Startup Mistral AI bauen ihre strategische Allianz erheblich aus. Mit einer neuen Vereinbarung im Umfang von mehreren Milliarden Euro wollen die Partner die europäischen Infrastrukturkapazitäten für künstliche Intelligenz spürbar erweitern und hochmoderne KI-Modelle in sensiblen Unternehmen sowie Behörden verankern. Eine exakte Summe nannten die beiden Tech-Unternehmen nicht. Im Zentrum des Abkommens stehe eine erhebliche Ausweitung der Rechenkapazitäten in Europa, teilten die beiden Unternehmen mit. Microsoft verpflichtet sich, Teile der von Mistral ausgebauten europäischen Hardware-Infrastruktur direkt zu nutzen. Der Kreiswahlausschuss des Landkreises Friesland hat beschlossen, den AfD-Bundestagsabgeordneten Martin Sichert, er war als AfD-Gesundheitspolitiker einer der lautesten Kritiker der Corona-Maßnahmen, nicht zur Wahl zum Landrat zuzulassen. Der Ausschluss hatte sich schon in der vergangenen Woche mit einer Anfrage der Kreiswahlleiterin beim Niedersächsischen Verfassungsschutz angedeutet, welches sie ausschließlich mit seiner Mitgliedschaft in der AfD begründet hatte. Fatih G. ist tot.

0: Justizvollzugsanstalt Bremervörde am Dienstag mitteilt, hat sich der mutmaßliche Sechsfachmörder von Stade innerhalb des Gefängnisses das Leben genommen. Demnach wurde der 45-Jährige am Dienstagmorgen um 6.05 Uhr von einem Mitarbeiter bei der morgendlichen Kontrolle in seiner Einzelzelle aufgefunden. Der Gefangene wies zu diesem Zeitpunkt bereits keine Körpertemperatur mehr auf, heißt es weiter. Ein herbeigerufener Notarzt habe um 6.29 Uhr den Tod des Gefangenen durch Strangulation festgestellt. 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
1: Dass man ein großes Angstszenario zeigt, medial auch befeuert. Und das ist natürlich, wenn wir es anwenden auf Krieg, es wird wohl nicht, ist meine Prognose, meine persönliche, ich rede ja auch mit meiner Mama drüber, die den Krieg noch teilweise miterlebt hat, denn es gab Kriege in der Vergangenheit, man darf jetzt nicht irgendwie so tun, immer wenn ich mit Leuten spreche, da kommt nichts und da passiert nichts, die machen nichts und so. Ich bin der Meinung, es werden tatsächlich Bomben fallen, wenn sie ein System abräumen wollen, wird es nicht ohne gehen. Das heißt also, die Leute müssen in die schlimmste Angst aller Zeiten kommen, aber sie werden eben nicht alles flächendeckend bombardieren, sondern es wird ein paar Plätze geben, so wie Bergamo, Madrid und
2: also eine Show, wie du
1: würdest es als Show bezeichnen? Genau das gleiche Muster abgefahren werden. Auch die Ukraine ist ja ein solches Muster. Also die Angstgenerierung ist sozusagen die Kriegsführung gegen die Gehirne der Menschen. Das ist die Angstkriegsführung.
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1: Ich kann auch sauer auftreten, ich werde auch manchmal wütend, das beobachte ich bei mir selber, das ist dann der Ken Jebsen-Modus. Das ist dann immer nur der Kopf und ich bin ja das nicht mehr, ich mache jetzt, bin ja wieder Gamer, so wie Sierwasch. Das Pendel zwischen beiden Welten und dann beobachte ich wieder, was wolltest du denn eigentlich sein? Ich wollte eher nicht nur der Journalist, nicht nur der verkopfte Ken Jebsen sein, sondern eben auch Gamer, so wie Sierwasch, der eher mit dem Herz empathisch sieht und es als Aufgabe sieht, was er auf diesem Planeten macht. Das ist ja, sag ich mal, Aktivismus ist ein Ticket, was man bezahlt, wenn man hier lebt. Und ja, ich versuche, bevor ich irgendwo hingehe, zu sagen dazu, was willst denn du eigentlich? Willst du die Leute mit dem, was du sagst, abtören? Dann sind sie depressiv, sind sie vielleicht schon vorher, oder willst du, dass die Leute Mut schöpfen? Und ich will ja das andere. So, weil eigentlich wäre es ja schön, wenn wir uns in unserer Branche überflüssig machen würden. Ich sage ja, wenn ich jetzt Arzt wäre, ich fände ich super, ich hätte keine Patienten mehr, weil die sind alle schon gesund. So, also das wäre ja wunderbar. Und wenn ich das nicht glauben würde, dann könnte ich es auch selbst gar nicht durchhalten. Da wird man nämlich krank. So, dann kriegt man einen Knall. Und ich komme aus einer Familie, da ist das Magengeschwür, also das Standardding, und das wollte ich auf keinen Fall haben. Und da habe ich gesagt, gut, ich höre vor jedem Event, den ich mache, auch extrem gute Musik. Das mache ich. Ich baue mich immer auf mit Musik. Ich habe ja auf meiner Seite eine gute Musikliste, wo ich immer wieder sage, hör zu, das ist auch ein Spiel. Und das Spiel gewinnen wir. Und du darfst niemals der Kakao, durch den sie sich ziehen, auch noch trinken, hat ja Kästner gesagt. Und das ist so mein Lebensmotto.
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1: Alle, wenn ich das richtig sehe, bis auf ganz wenige Ausnahmen, sind auf dem Weg hin zu CBDC, also zu der digitalen Zentralbankwährung, und dann hast du noch ein Konto bei der Zentralbank und das war's. Das ist natürlich, wie soll ich das sagen, systemunabhängig. Alle Herrschenden, die Macht haben, möchten ihre Macht behalten und wenn es geht, ausweiten. Ob das ein demokratisches System ist, ein kommunistisches, welches auch immer. Und alle spielen dabei mit, Bürger so weit wie möglich kontrollierbar und durchleuchtbar zu machen. Das digitale Geld ist das perfekte Instrument. Es geht immer um Geld, das wissen wir, in jedem Thema. Und wenn ich nur einen Knopf drücken muss, um dich abzuschalten, weil du eine missliebige Meinung geäußert hast, dann ist es doch genau das, was mir passt.
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0: 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Weil die Darmstädter Ausländerbehörde laut Google-Bewertungen als eine der schlimmsten Behörden des Landes gilt, beleuchtete eine Reportage des Hessischen Rundfunks den dortigen Arbeitsalltag. Dabei kam auch ein Sachbearbeiter zu Wort, der selbst nur eine befristete Aufenthaltserlaubnis besitzt und ironischerweise über das Aufenthaltsrecht anderer Ausländer entscheidet. Der Iraker Abdul Jabbar, der den Fall eines abgelehnten Asylbewerbers im Beitrag des Zwangsgebührensenders bearbeitet, versucht den seit April 2025 ausreisepflichtigen Asylbewerber zu helfen. Kritiker meinen süffisant. Das ist ungefähr so, als würden Politiker über ihr eigenes Gehalt abstimmen. In Rumänien sind ein Mann und eine Frau festgenommen worden, die einen anderen Mann dazu gezwungen haben sollen, in Deutschland seine Niere zu Transplantationszwecken zu spenden, wie die für organisiertes Verbrechen zuständige Staatsanwaltschaft, die ICOT, in Bukarest mitteilte. Die Festgenommenen seien herausragende Mitglieder einer verbrecherischen Gruppe in Timișoara, berichtete die ICOT. Der Vorwurf laute auf schwerer Menschenhandel zum Zwecke der Organentnahme. Rumänischen Medienberichten zufolge handelt es sich um ein Ehepaar. Der Internationale Währungsfonds, IWF, macht den Weg frei für die sofortige Auszahlung von rund 690 Millionen Dollar an die Ukraine. Der IWF-Vorstand habe eine Überprüfung des Finanzierungsprogramms für das Land abgeschlossen, heißt es. Die Ukraine habe trotz des Krieges ihre Finanzstabilität aufrechterhalten können. Die wirtschaftlichen Aussichten hätten sich jedoch eingetrübt. Gründe dafür seien vor allem die verstärkten russischen Angriffe auf die kritische Infrastruktur sowie indirekte Auswirkungen des Krieges im Nahen Osten. Kritiker trauen ihren Ohren nicht, wenn sie diese Pressemeldung hören, da die Ukraine zu den korruptesten Ländern der Welt gehört. Das Wort Finanzstabilität kann also auch in einem komplett anderen Licht im Zusammenhang mit der Ukraine gesehen werden, heißt es in kritischen Foren. 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
2: Wir dürfen ja nicht vergessen, dass Boris Johnson der war, der den Waffenstillstand oder auch die Friedensverhandlungen in Istanbul damals, ein, zwei Monate nach Kriegsausbruch 22, verhindert hat. Aha. Er war ja der, der zu Selenskyj gegangen ist und hat gesagt, hört zu, wenn ihr hier weiter mit den Russen verhandelt, dann kriegt ihr keine Waffen mehr von uns. Und Dann wird wieder ein Schuh draus, dass er sagt, okay, wir haben denen nicht genug gegeben. Ja, so nach dem Motto, er hat den Frieden verhindert, ist im Grunde mitverantwortlich wahrscheinlich für sehr, sehr viele Tote und sagt jetzt aber, wir haben unser Wort im Grunde nicht gehalten. Ja, so verstehe ich es ein bisschen.
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1: Halt dich raus, dann kommst du in nichts rein. Sag mal, warum sieht unsere Welt eigentlich aus, wie unsere Welt aussieht? Nun, ich glaube, das kann man runterbrechen, weil wir es geschehen lassen. Jetzt könnte man sagen, ja, was soll ich denn machen? Da sind wir schon beim Punkt. Dass wir uns so ohnmächtig erleben, hat wohl damit zu tun, dass wir alle eine Schule durchlaufen haben. Und das meine ich ganz wörtlich, und zwar eine Schule des Gehorsams. Das lernen wir in der Schule. Und am Ende befinden wir uns genau da, wo wir heute sind. Wir sind erwachsen, wir sind gedrillt und haben es mit Leuten zu tun, die ja, man als Musterschüler bezeichnen kann, die von uns dauernd Dinge verlangen, die vollkommen absurd sind, die wir auch sehen, aber wir haben verlernt zu widersprechen, denn wir haben in der Schule vor allem gelernt zu gehorchen. Wir haben unsere innere Stimme erstickt und dafür haben wir gute Noten bekommen. Und um das aufzubrechen, und das ist die Basis, um dieses Land zu verändern, was sich in einer sehr, sehr schweren Krise befindet, um das aufzubrechen, müssen wir genau hinschauen und uns als das erleben, was wir sind. Gedrillte Menschen, auf Spur gebrachte Menschen, Menschen, die im Gleichschritt immer nach einem Organ, einer Partei, einer Organisation suchen, die das, was uns stört, dann stellvertretend in Ordnung bringt. Und ich verstehe diesen Wunsch, aber das kann nicht mehr funktionieren. Nicht bei dem Zustand, in dem sich dieses Land befindet. Und hier stimmt einfach gar nichts mehr. Was kann man machen? Es gibt die Möglichkeit, Menschen zu informieren. Das habe ich sehr viele Jahre getan und mich dann gefragt, warum sich nichts ändert. Weil auch das eine Form des Unterrichts war. Und man kann versuchen, den Leuten die Möglichkeit zu geben, ihre eigene Stimme zu entdecken. Und das ist die neueste Vortragsform, mit der ich arbeite, die gar kein Vortrag ist, sondern ein Konfrontationskurs. Der Wortschatz der Menschheitsfamilie. Letztes Jahr war ich damit ganz kurz auf Tour und Anfang des Jahres. Und ich habe ihr versprochen, ich mache das in Etappen. Weil auch ich muss mich davon erholen, es ist nämlich ziemlich anstrengend. Und ich bin jetzt wieder da. Und zwar am 16. August, das ist ja schon übermorgen, in der Nähe von Berlin. Ja, Berlin selbst meide ich. Falkensee heißt der Ort. Link unten eingefügt. Am 16. August, wer also Lust hat, sich da dem auszusetzen und vor allem den Mumm hat, selbst auf die Bühne zu kommen, um über sich selbst zu sprechen, ich bin dabei, der ist herzlich eingeladen. Und im September dann übrigens schon in Mainz. Und der größte Teil der Tour geht dann November und so los. Da bin ich vor allem auch in den neuen Bundesländern, sagt man ja auch. Um was geht es im Kurs? Es geht darum, dass es sehr viele schlaue Sprüche gegeben hat in den letzten Tausenden von Jahren von Menschen, die ähnlich empfunden haben wie ihr. Nämlich, da gibt es jemanden, der hat mehr Macht als ich. Was kann ich tun? Und das wurde dann niedergeschrieben in der einen oder anderen Metapher. Ich habe viele von denen gelesen und die besten habe ich mir rausgeschrieben. Und per Zufallsgenerator werden die an eine Leinwand geknallt. Und dann setze ich mich mit denen auseinander, so mit zwei, dreien. Aber dann, und das ist der entscheidende Punkt, kommt ihr dran. Denn auch ihr könnt eine solche Metapher, einen Spruch, irgendetwas, was eure Mutter euch schon immer an den Kopf geknallt hat, ihr könnt es einfach mal mitbringen. Zum Beispiel, halt dich raus, dann kommst du in nichts rein. Es kommt in so einen kleinen Schuhkarton und wenn der Zufall es will, ziehe ich euch. Und dann kommt ihr auf die Bühne und dann sprechen wir über dieses Zitat. Was hat das mit euch zu tun? Aber dann, wenig später, sprechen wir über euch. Wie sieht es eigentlich nicht nur hier drin aus, sondern wie sieht es da drin aus? Seid ihr die, die ihr sein wollt, oder gebt ihr ein Bild von euch ab? Seid ihr glücklich? Wie hättet ihr es gerne? Und so weiter und so fort. Und das ist eine Erfahrung, die meisten Menschen scheuen, weil sie Angst davor haben, sich verletzlich und authentisch zu zeigen, aber die sie nicht missen möchten. Und ich habe das in den letzten Wochen und Monaten erlebt. Derjenige, der auf die Bühne geht, auspackt, ist nicht derselbe, der runtergeht. Und das ist eine Erfahrung, die ich glaube, die wir brauchen, damit wir dieses Land wirklich verändern können. Wir müssen authentisch werden, wir müssen die Angst verlieren, uns verletzlich zu zeigen, und dann können wir auch was wagen. Und deswegen ist diese neue Form des Zusammenkommens meines Erachtens eine überfällige, dass nämlich ihr zu Wort kommt und nicht nur immer die Profis auf der Bühne, die gut reden können, sondern es geht ja um euch. Ihr, wir alle zusammen sind diese Bevölkerung, nicht die paar Heads-Orben, die das gruben können, sondern wir alle können die Gesellschaft verändern. Und ich glaube, wir sollten den Fokus erstens auf uns setzen und dann auf die Jüngsten, denn wir müssen natürlich auch das Konzept Schule vollkommen überdenken. Wir werden ins Gespräch kommen, das ist das Schöne daran. Das wird also kein Monolog meiner Seite, sondern 80%, 85%, 90% der Redezeit habt ihr, das Publikum. Und ich würde mich sehr, sehr freuen, wenn ihr euch darauf einlasst. Ja, es gehört ein bisschen Mut dazu, das ist ganz klar, aber es ist überfällig. Denn keine Partei, keine Organisation, niemand da draußen, alleine als Solist, der das gut kann, kann dieses Land ändern. Und wenn wir es ändern wollen, und ich glaube, wir müssen es ändern, weil sonst wird es Deutschland so nicht mehr lange geben, dann müssen wir uns alle einbringen. Und das ist mein Anliegen, deswegen mache ich das überhaupt. Ja? Wenn ihr also Lust habt, da mitzuarbeiten, euch verletzlich zu zeigen. Auch als Personen, die Fragen haben und die nicht beantworten können. Einfach als Menschen, die sagen, hör zu, ich würde ganz anders, aber ich habe keine Erfahrung. Wenn ihr euch selbst auswildern wollt, dann besucht mich. Und zwar am 16. August in Falkensee, im September dann am 23. und dann im November klicke ich ein. Aber der nächste Termin, wo es noch Karten gibt, ist der 16. August in Falkensee. Und nein, würde mich sehr freuen. Der Wortschatz der Menschensfamilie, da geht es vor allem darum, dass ihr zu Wort kommt mit einem Zitat, was ihr mitbringt, in die Kiste gezogen, zack, bist du auf der Bühne. Und dann nimmt ein neues Leben seinen Lauf. Und ich habe jetzt die Erfahrung der letzten Wochen und Monate nochmal ausgewertet. Ich bekomme da sehr tolles Feedback. Und zwar, dass Menschen sich bedanken dafür, dass ich ihnen den Rahmen und die Möglichkeit gebe, dass sie mutig sein können. Und dann entdecken sie, dass sie ja so eigentlich sind. Und das freut mich, wenn sie dann sehr, sehr viel mutiger ihr Leben leben und bereit sind, sich zu engagieren, zu etwas zu riskieren. Und auch nicht die Frage, hat das schon mal jemand vor mir gemacht? Nee. Sei du selbst, sonst ist es ein anderer. 16. August in Falkensee. Ich gehe davon aus, dass wir uns sehen. Bis später.

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1: Also man hatte ja einen Pandemieplan oder einen zweiteiligen Pandemieplan. Und man hatte vor allen Dingen, und das finde ich super interessant, noch am 4. März 2020, also gerade 14 Tage vor dieser Risikohochstufung, noch nicht mal 14, 12 Tage vor der Risikohochstufung, also man wusste, dass es diesen Pandemieplan offensichtlich gab, hat man noch eine Ergänzung vorgenommen. Und diese Ergänzung beinhaltete, ja, wenn es eine Risikobewertung gibt, dann müssen wir auf jeden Fall im Krankenhaus gucken und müssen gucken, ob da auch Leute liegen, die ein großes Problem haben und ob es viele sind und ob es das Krankenhaus belastet. Der Pandemieplan von 2016 enthält übrigens auch noch eine ganz interessante Passage. Da hatte man nämlich wissenschaftlich gar keine Beweise dafür, dass irgendwelche Maßnahmen bei Schulschließungen oder so irgendwie helfen. Das hat dann, glaube ich, aber Herr Drosten irgendwie geändert, ne? Diese Prinzipien. Nein, die haben Herr Wieler und Herr Schade damals selbst gemacht. Und zwar auf einer fiktiven Basis und zwar auf dem Sonntag. Und hinterher haben sie nicht die Leute nochmal gefragt, könnt ihr nochmal drauf gucken, ob das gut war, sondern sie haben es nur verkündet, dass es so ist.
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0: 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Im Landkreis Würzburg ist ein 20 Jahre alter Mann festgenommen worden, der aus möglicherweise israelfeindlichen oder antisemitischen Motiven einen 65-Jährigen angegriffen haben soll. Gegen den Syrer sei Haftbefehl wegen versuchten Mordes und gefährlicher Körperverletzung erlassen worden, teilte die Generalstaatsanwaltschaft München am Dienstag mit. Sein Opfer erlitt einen Wirbelbruch und weitere Verletzungen. Alle zwei Tage nimmt sich in Frankreich ein Landwirt das Leben. Mit dieser erschütternden Aussage beschreibt Landwirt und Agraraktivist Anthony Lee die aktuelle Situation vieler Bauern in Europa. In einem Gespräch mit Monika Gruber sprach Anthony Lee über den enormen Preisdruck in der Landwirtschaft, die Macht des Lebensmitteleinzelhandels, niedrige Erzeugerpreise und die Frage, warum regionale Lebensmittel im Supermarkt oft kaum eine Chance haben. Die Türkei hat sich geweigert, einem 27 Milliarden Euro schweren Ausbau der NATO-Pipeline für Militärtreibstoff zuzustimmen, berichtet das Nachrichtenportal Politico. Mit dem Vorhaben will das Bündnis sein 10.000 Kilometer langes Pipeline-Netz aus Zeiten des Kalten Krieges modernisieren und in östliche und nördliche Mitgliedstaaten erweitern. Das Vorhaben ist laut Politico Teil von Bemühungen, die NATO auf einen Konflikt mit Russland vorzubereiten. Ankara will offenbar die eigenen Projekte priorisiert behandelt sehen. Nach Angaben der Diplomaten stimmte die Türkei dem Deal bei einem Treffen der NATO-Botschafter in der Vorwoche nicht zu, trotz einer zuvor erzielten vorläufigen Einigung. 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
1: Wo führt das hin, wenn irgendjemand in irgendeiner Gegend die Hoheit über die Kunstfreiheit und die Meinungsfreiheit, seine moralischen Vorstellungen, was Kunst zu sein hat, der, wenn er die überstülpt, wo führt das eigentlich hin? Und ich möchte nochmal, es ist mir gestern aufgefallen, dass in Künstlerkreisen, Kollegen von mir, es ist in Künstlerkreisen mittlerweile, ist es wichtiger, dass du Liebe propagierst und egal was das ist, also L-O-V-E. Du machst aber eine bescheuerte Handbewegung vor, der in die Kamera. Du kannst vorher Scheiße gesungen haben und blöde Texte gemacht haben, solange du sagst, love. Spread love in the world. Das ist super. Damit bist du schon auf der richtigen Seite und bist als Künstler schon ein bisschen voran.
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1: Und wenn dann im ZDF kommt, ja, der Osten ist blau, dem muss man Demokratie beibringen, das sage ich doch nur als Wessi, ey, ihr habt sie doch geerbt. Ihr habt sie nicht erkämpft. Ihr habt überhaupt keine Ahnung davon. Okay? Lasst euch von den Ostdeutschen mal beibringen, was Doppelsprech ist, weil das erkennen die wieder.
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1: Ich war in eine Talksendung eingeladen, in der auch ein Sellner war, und da wurde ich vorher nicht gefragt, ob ich mit dem in der Sendung sitzen würde. Ich sitze mit jedem in der Sendung, weil nur weil ich mit jemandem in der Sendung sitze, heißt nicht, dass ich seiner Meinung bin. Und wenn wir zu einem Thema einer Meinung sind, dass wir einfach sagen, hör zu, da ging es ja im weitesten Sinne darum, ob man im deutschsprachigen Raum Probleme bekommt, wenn man seine Meinung sagt, und die Probleme sind ja da, wird das Konto gekündigt, dann sage ich ja, finde ich nicht gut. Das hat nichts mit Demokratie zu tun, sondern im Gegenteil, da haben Leute Angst, dass man seine Meinung öffnet, weil man hätte vielleicht möglicherweise bessere Argumente.
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0: 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Jetzt Meldungen aus der Trigger FM Redaktion. Weil die Darmstädter Ausländerbehörde laut Google-Bewertungen als eine der schlimmsten Behörden des Landes gilt, beleuchtete eine Reportage des Hessischen Rundfunks den dortigen Arbeitsalltag. Dabei kam auch ein Sachbearbeiter zu Wort, der selbst nur eine befristete Aufenthaltserlaubnis besitzt und ironischerweise über das Aufenthaltsrecht anderer Ausländer entscheidet. Der Iraker Abdul Jabbar, der den Fall eines abgelehnten Asylbewerbers im Beitrag des Zwangsgebührensenders bearbeitet, versucht den seit April 2025 ausreisepflichtigen Asylbewerber zu helfen. Kritiker meinen süffisant. Das ist ungefähr so, als würden Politiker über ihr eigenes Gehalt abstimmen. Der Internationale Währungsfonds, IWF, macht den Weg frei für die sofortige Auszahlung von rund 690 Millionen Dollar an die Ukraine. Der IWF-Vorstand habe eine Überprüfung des Finanzierungsprogramms für das Land abgeschlossen, heißt es. Die Ukraine habe trotz des Krieges ihre Finanzstabilität aufrechterhalten können. Die wirtschaftlichen Aussichten hätten sich jedoch eingetrübt. Gründe dafür seien vor allem die verstärkten russischen Angriffe auf die kritische Infrastruktur sowie indirekte Auswirkungen des Krieges im Nahen Osten. Kritiker trauen ihren Ohren nicht, wenn sie diese Pressemeldung hören, da die Ukraine zu den korruptesten Ländern der Welt gehört. Das Wort Finanzstabilität kann also auch in einem komplett anderen Licht im Zusammenhang mit der Ukraine gesehen werden, heißt es in kritischen Foren. In Rumänien sind ein Mann und eine Frau festgenommen worden, die einen anderen Mann dazu gezwungen haben sollen, in Deutschland seine Niere zu Transplantationszwecken zu spenden, wie die für organisiertes Verbrechen zuständige Staatsanwaltschaft, die ICOT, in Bukarest mitteilte. Die Festgenommenen seien herausragende Mitglieder einer verbrecherischen Gruppe in Timișoara, berichtete die ICOT. Der Vorwurf laute auf schwerer Menschenhandel zum Zwecke der Organentnahme. Rumänischen Medienberichten zufolge handelt es sich um ein Ehepaar. 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
1: Also ja, also wenn ich das hier lese, was Klaus-Rüdiger May aufgeschrieben hat zu Frau Bartsch, Elga Bartsch, die war vorher Leiterin der Makroforschung des BlackRock Investment Institute und davor Global Co-Head of Economics und Chief European Economist bei Morgan Stanley. Und wenn man bei Elga Bartsch und bei BlackRock anlangt, dann kommt man sogleich auch bei Friedrich Merz an, der sich selbstverständlich vorzustellen vermag, dass der Verursacher aller Zustände, wieder eine kognitive Dissonanz, Robert Habeck, Wirtschaftsminister in seinem Kabinett werden kann. Obwohl Merz zu Recht nicht müde wird, das wirtschaftliche Desaster, das Habeck fabriziert hat, zu kritisieren, um dann mit Habeck aus der Habeck-Rezession zu kommen.
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1: Wenn wir etwas verändern wollen, dann können wir das eh bloß im Jetzt machen. Es hat also keinen Sinn, das zu verschieben oder sagen, ich mach's morgen oder ich möchte eine andere Zukunft. Du kannst ein anderes Jetzt bekommen, aber dann müsstest du jetzt anfangen. Ich finde, es reicht eigentlich für heute erstmal, ne? So, denken mal darüber nach, wenn ihr Zeit habt.
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1: Gegen jeden, der es unternimmt, diese Ordnung zu beseitigen, hat man das Recht, Widerstand zu leisten. So ungefähr ist das formuliert. Das Verrückte an dieser Regel ist, dass sie im Wesentlichen nur eine deklaratorische Bedeutung hat. Denn da steht drin, wenn man genau liest, wenn andere Abhilfe nicht möglich ist. Ja. Das heißt also, man muss so lange den Polizisten oder ein Gericht anrufen, wie es das gibt. Und erst wenn es das nicht mehr gibt, kann man dagegen Widerstand leisten. Da kann man sich also notfalls auch mit Gewalt gegen irgendwelche Übergriffe von irgendwem wehren. Das Problem ist nur, wenn man dann mit diesem gewaltsamen Widerstand scheitert und dann sagt, ich berufe mich auf Artikel 20 Absatz 4, dann ist natürlich die Struktur, die einem dann hilft und sagt, das war okay, die ist ja nicht mehr da.

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In Rumänien sind ein Mann und eine Frau festgenommen worden, die einen anderen Mann dazu gezwungen haben sollen, in Deutschland seine Niere zu Transplantationszwecken zu spenden, wie die für organisiertes Verbrechen zuständige Staatsanwaltschaft, die ICOT, in Bukarest mitteilte. Die Festgenommenen seien herausragende Mitglieder einer verbrecherischen Gruppe in Timișoara, berichtete die ICOT. Der Vorwurf laute auf schwerer Menschenhandel zum Zwecke der Organentnahme. Rumänischen Medienberichten zufolge handelt es sich um ein Ehepaar. Der US-Technologiekonzern Microsoft und das französische KI-Startup Mistral AI bauen ihre strategische Allianz erheblich aus. Mit einer neuen

0: Vereinbarung im Umfang von mehreren Milliarden Euro wollen die Partner die europäischen Infrastrukturkapazitäten für künstliche Intelligenz spürbar erweitern und hochmoderne KI-Modelle in sensiblen Unternehmen sowie Behörden verankern. Eine exakte Summe nannten die beiden Tech-Unternehmen nicht. Im Zentrum des Abkommens stehe eine erhebliche Ausweitung der Rechenkapazitäten in Europa, teilten die beiden Unternehmen mit. Microsoft verpflichtet sich, Teile der von Mistral ausgebauten europäischen Hardware-Infrastruktur direkt zu nutzen. Im Landkreis Würzburg ist ein 20 Jahre alter Mann festgenommen worden, der aus möglicherweise israelfeindlichen oder antisemitischen Motiven einen 65-Jährigen angegriffen haben soll. Gegen den Syrer sei Haftbefehl wegen versuchten Mordes und gefährlicher Körperverletzung erlassen worden, teilte die Generalstaatsanwaltschaft München am Dienstag mit. Sein Opfer erlitt einen Wirbelbruch und weitere Verletzungen. 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
1: Ein weiterer Fall war ja in der Sendung natürlich Schlomo von der Honigwabe, der ja in der Zeit im Gefängnis gesessen hat. Man kann über ihn streiten, man kann alles kritisieren, was er gemacht hat in der Vergangenheit, irgendwie einen Koran auf dem Grill angezündet und so. Aber seinen Namen zu nennen in einem, und der sitzt in einem Gefängnis, was überwiegend von muslimischen Mitgefangenen frequentiert wird sozusagen, das bringt ihn in Lebensgefahr. Also er hätte auch an den Falschen geraten können, weil er kommt da ja nicht raus aus dem Gefängnis. Wenn die ein paar sich da zusammenrotten und sagen, habt ihr gestern das ZDF-Magazin gesehen, die gucken ja Fernsehen im Gefängnis. Das ist übrigens der, das hätte sonst was passieren können. Also er hat Glück gehabt, dass da nichts passiert ist.
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2: Ich bin noch nie so bedroht worden wie in linken und grünen Stadtteilen. Noch nie.
3: Ist es immer noch so?
2: Ja, ja. Da gibt es Stadtteile, die betrete ich nicht ohne Manpower. Das ist mir aber nie in einem konservativen Tipp, mögen auf mich sagen, Arschgeige sagen die. Aber die setzen sich eher und sagen, dann diskutier doch mal. Ich muss mir ja auch in den Foren anhören. Geh doch zurück, wo du hergekommen bist. Du meinst nach Krefeld, wo ich geboren bin? Nee, wo dein Vater herkommt. Wieso nicht, wo meine Mutter herkommt? Die kommt aus Hamburg. Ich war ja mein Leben lang, einen größten Teil war ich ja Opfer von Rassismus. Aber jetzt sind diejenigen, mit denen ich mich früher politisch verortet habe, die härtesten Rassisten gegen mich. Die argumentieren übrigens auch nicht inhaltlich, das siehst du auch bei J.D. Vance, sondern nur die Frisur oder irgendwas. So. Und das ist für mich schwach. Deswegen, wenn wir über rechts und links sprechen, das, was sie im Moment als links ausgibt, ist das ja gar nicht. Das, was sie als grün ausgibt, ist das ja gar nicht. Du kannst ja nicht für Frieden sein, grün sein und Waffen ins Kriegsgebiet liefern. Und die, die heute rechts sind, das sind die ehemaligen Konservativen. Nichts, was dort gesagt wird, ist auch nur annähernd so scharf, was nicht früher von der CSU unter Dräger geäußert wurde. Das ist alles politisch verzerrt. Und in den Medien haben wir es auch mit Leuten zu tun, die doch zu 70% ein linksgrünes Weltbild haben. Und es ist nicht mein Weltbild, und zwar schon deswegen nicht, weil ich es haben muss, um bei den Freunden zu bleiben. Ich möchte frei bleiben. Und ich möchte sagen können, das, was dieser Konservative sagt, das sehe ich genau.
4: Was? 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
1: Das ist für mich tatsächlich eine neue Reise, die ich da begonnen habe. Ich muss zu meiner Schande gestehen, dass wir bei der Tagesschau alternative Medien überhaupt nicht wahrgenommen haben. Das wird viele vielleicht überraschen. Aber ich war dort in der Planung beschäftigt und eigentlich war es ja unsere Aufgabe, so ein Radar zu haben und alle Themen, die man machen kann, wahrzunehmen, um dann eben die auszusieben für die Sendung und Gesprächspartner vorzuschlagen. Wir haben aber nur die sogenannten Leitmedien, Mainstream-Medien, wie auch immer man die betitelt, wahrgenommen. Und da war es tatsächlich so, dass einigen schon die Bild-Zeitung zu weit ging. Mit ihrem Fernsehsender sind die an den Start gegangen und wir haben dann mehrere Kacheln auf dem Arbeitsplatz gehabt und dann hat der Planungschef die Bild-TV immer schon zugeklebt. Ertrage den Schund nicht. Und ich sehe es aus heutiger Sicht natürlich als totales Versäumnis, dass wir die alternativen Medien überhaupt nicht wahrgenommen haben, ne? Weil dadurch haben wir eben auch in einer bestimmten Blase gelebt.
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0: 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Alle zwei Tage nimmt sich in Frankreich ein Landwirt das Leben. Mit dieser erschütternden Aussage beschreibt Landwirt und Agraraktivist Anthony Lee die aktuelle Situation vieler Bauern in Europa. In einem Gespräch mit Monika Gruber sprach Anthony Lee über den enormen Preisdruck in der Landwirtschaft, die Macht des Lebensmitteleinzelhandels, niedrige Erzeugerpreise und die Frage, warum regionale Lebensmittel im Supermarkt oft kaum eine Chance haben. Weil die Darmstädter Ausländerbehörde laut Google-Bewertungen als eine der schlimmsten Behörden des Landes gilt, beleuchtete eine Reportage des Hessischen Rundfunks den dortigen Arbeitsalltag. Dabei kam auch ein Sachbearbeiter zu Wort, der selbst nur eine befristete Aufenthaltserlaubnis besitzt und ironischerweise über das Aufenthaltsrecht anderer Ausländer entscheidet. Der Iraker Abdul Jabbar, der den Fall eines abgelehnten Asylbewerbers im Beitrag des Zwangsgebührensenders bearbeitet, versucht den seit April 2025 ausreisepflichtigen Asylbewerber zu helfen. Kritiker meinen süffisant. Das ist ungefähr so, als würden Politiker über ihr eigenes Gehalt abstimmen. Der Internationale Währungsfonds, IWF, macht den Weg frei für die sofortige Auszahlung von rund 690 Millionen Dollar an die Ukraine. Der IWF-Vorstand habe eine Überprüfung des Finanzierungsprogramms für das Land abgeschlossen, heißt es. Die Ukraine habe trotz des Krieges ihre Finanzstabilität aufrechterhalten können. Die wirtschaftlichen Aussichten hätten sich jedoch eingetrübt. Gründe dafür seien vor allem die verstärkten russischen Angriffe auf die kritische Infrastruktur sowie indirekte Auswirkungen des Krieges im Nahen Osten. Kritiker trauen ihren Ohren nicht, wenn sie diese Pressemeldung hören, da die Ukraine zu den korruptesten Ländern der Welt gehört. Das Wort Finanzstabilität kann also auch in einem komplett anderen Licht im Zusammenhang mit der Ukraine gesehen werden, heißt es in kritischen Foren. 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
1: Aber die Afrikaner sind klar von den Chinesen besetzt. Es gibt in ganz Afrika kein riesiges Projekt, was nicht chinesisch ist. Also man sieht auch, wie die Chinesen teilweise da ihre Bevölkerung hin verpflanzt haben.
2: Das muss man nochmal kurz hervorheben. Manche Menschen sich nicht so sehr damit beschäftigt haben. In Afrika, wir sagen über den gesamten afrikanischen Kontinent, Afrika ist kein Land, wie man zu Recht gesagt wird, sondern über diesen gesamten Kontinent sind die Chinesen mit riesigen Bauprojekten quasi rübergerollt. Von der einen zur anderen Küste haben sie Häfen gebaut, Autobahnen gebaut, sie haben ganze Staaten mit Gießkannengeld, kann man sagen, in die Abhängigkeit gebracht, genau wie das Amerika ja auch tut. Sie haben billige Kredite gegeben und die Chinesen haben sozusagen die afrikanische Infrastruktur gebaut. Das ist in einem Umfang der Fall. Wer das bisher verpasst hat, das macht, also das ist so pauschal gesagt, wie du es gerade sagst, trifft es tatsächlich zu. Afrika gehört mehr oder minder wirtschaftlich den Chinesen, um es ganz hart zu sagen.
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1: Kinder kommen ja als sehr neugierige Wesen auf die Welt und die wesentlichen Dinge lernen sie ja von sich aus. Sie kriegen ja kein Angebot, wenn du jetzt sprechen lernst und laufen, gibt es später mal Netflix und Tesla. Also die ganzen komplexen Dinge und dann haben wir für sie etwas vorbereitet, weil wir wollen dann, dass sie etwas ganz Bestimmtes lernen. Und da geht es nicht um den Unterrichtsstoff, sondern du sollst hier lernen zu gehorchen. Du sollst eine Autorität anerkennen und zwar auch, wenn du sagst, warum, weil, dann gibt es gute Noten. Und wenn du das irgendwann mal verinnerlicht hast, dann kommt das bei raus, was du da draußen siehst, tiefengefrustete Menschen, die man eigentlich nur als Beamte weiterverarbeiten kann. Meine Tochter, die ist auch sehr lebhaft natürlich, ne? Also mein verbaler Endgegner, da hat man mir gesagt, damit ich es der Tochter leichter mache, möge ich ihr Ritalin geben. Dann habe ich gesagt, was, ist das ernst gemeint? Ist das wirklich ernst gemeint, damit sie es leichter haben? Weil was macht dieses Kind? Das ist dein Kind. Es fragt, es benimmt sich wie ein Kind und das stört so ein bisschen, weil die anderen sind so ganz ruhig und brav. Also wir haben es... Das ist eigentlich keine artgerechte Haltung. Und wenn man das mit Tieren machen würde, würden die entsprechenden auf die Barrikaden gehen. Wir sollten, was das angeht, bei unseren Kindern auf die Barrikaden gehen. Und deswegen sind Eltern insofern das Problem, weil sie das wissen. Aber ohnmächtig sind, soll ich das auch noch regeln? Ich bin froh, wenn der Scheiß vorbei ist, denken die sich. So. Von daher hast du absolut recht. Das Ganze, wir müssen das grundsätzlich neu denken. Ich glaube, wir müssen das in Deutschland vor allem deswegen denken. Es gilt ja für alle Kinder. Weil Bildung ist die einzige Ressource, die wir in Deutschland haben.
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1: Ich wollte dir gerne eine Anekdote zum Besten geben. Vor 20 oder 30 Jahren, da gab es Fairtalk noch nicht.
2: Noch nicht ganz.
1: Vom Bayerischen Rundfunk, da wir in München sind, vom Bayerischen Rundfunk zu einer, das hieß damals Talkshow, eingeladen. Und ich bekam eine Woche vorher ich wurde ausgeladen. Da habe ich gefragt, warum denn? Und dann hieß es, der Kultusminister von Bayern, der bayerische Schulminister, der war damals sehr berühmt, hat gesagt, entweder er oder ich. Also entweder er oder ich. Ja. Und dann hat das Bayerische Rundfunk beschlossen, okay, dann nimmt man ihn und nicht mich. Also ich wollte nur sagen, es gab schon damals vor 20, 30 Jahren Leute, die tabuiert wurden und nicht dran kamen.
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0: 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Schwarz-Grün in NRW plant mit einem Antrag, dass Klassenarbeiten künftig auch in Arabisch, Türkisch oder Ukrainisch geschrieben werden können, wenn das Deutsch der Schüler noch unzureichend ist. Kritiker meinen, das ist eine integrations- und bildungspolitische Kapitulation. Deutsch muss die alleinige Unterrichts- und Prüfungssprache bleiben. Kinder mit Migrationshintergrund brauchen keine Schonregelungen und Muttersprachennoten, sondern klare Ansprüche und intensive Förderung in Deutsch. Fatih G. ist tot. Wie die Justizvollzugsanstalt Bremervörde am Dienstag mitteilt, hat sich der mutmaßliche Sechsfachmörder von Stade innerhalb des Gefängnisses das Leben genommen. Demnach wurde der 45-Jährige am Dienstagmorgen um 6.05 Uhr von einem Mitarbeiter bei der morgendlichen Kontrolle in seiner Einzelzelle aufgefunden. Der Gefangene wies zu diesem Zeitpunkt bereits keine Körpertemperatur mehr auf, heißt es weiter. Ein herbeigerufener Notarzt habe um 6.29 Uhr den Tod des Gefangenen durch Strangulation festgestellt. Der Kreiswahlausschuss des Landkreises Friesland hat beschlossen, den AfD-Bundestagsabgeordneten Martin Sichert, er war als AfD-Gesundheitspolitiker einer der lautesten Kritiker der Corona-Maßnahmen, nicht zur Wahl zum Landrat zuzulassen. Der Ausschluss hatte sich schon in der vergangenen Woche mit einer Anfrage der Kreiswahlleiterin beim Niedersächsischen Verfassungsschutz angedeutet, welches sie ausschließlich mit seiner Mitgliedschaft in der AfD begründet hatte. 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
2: Am Ziel, Digga. 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